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2: Es ist 3 Uhr. Die Stimme von Niki Stettler in den KI-News. Hallo. Die Sehnsucht nach einem besseren Leben trieb Liechtensteiner schon früh in die Ferne. Bereits im 18. Jahrhundert flohen Menschen vor der Armut aus dem Fürstentum, trotz Leibeigenschaft und strenger Verbote. Später wagten rund 1500 Landsleute den Neuanfang in den Vereinigten Staaten. Während die meisten dort ein bescheidenes Dasein führten, gelang einigen der große Aufstieg. Der gebürtige Liechtensteiner Johann Laternser etwa machte in der Fremde Karriere und prägte als Architekt das Stadtbild der amerikanischen Metropole Omaha maßgeblich. Nach dem jüngsten Cyberangriff hat die liechtensteinische Regierung am Wochenende als reine Vorsichtsmaßnahme auch das Handelsregister vom Netz genommen. Konkrete Hinweise auf eine weitere Hackerattacke gibt es laut den Behörden nicht. Die IT-Systeme werden nun in den kommenden Tagen gründlich durchleuchtet und erst danach schrittweise wieder hochgefahren. Wer in der Zwischenzeit zwingend einen Handelsregisterauszug benötigt, erhält diesen unkompliziert direkt am Schalter beim Amt für Justiz oder per E-Mail. Der Liechtensteiner Schwimmer Rufus Bernhard steht in Paris in den Startlöchern. Am Donnerstag absolviert der Rückenspezialist seinen ersten Einsatz. Die Anreise ist gut überstanden, der Blick richtet sich optimistisch nach vorne. Um frische Kraft zu tanken, drosselt Bernhard aktuell sein Trainingspensum in den 50 Meter langen Becken. Stattdessen stehen gezielte Erholung, Physiotherapie und Mentaltraining auf dem Programm. Im Feld der über 500 Athleten steigt derweil die Anspannung, dennoch herrscht vor Ort eine respektvolle und sportlich faire Stimmung. Die Jugendunion in Liechtenstein fordert mit einer Petition eine schnelle Reform des staatlichen Stipendiensystems. Ausbildungsbeihilfen sollen künftig gerechter verteilt und rascher ausgezahlt werden. Aktuell sind Stipendien an das Einkommen der Eltern gekoppelt. Zahlt die Familie nicht, geraten junge Erwachsene oft in finanzielle Not. Die Jugendunion plädiert daher für zinslose Darlehen, die völlig unabhängig von den elterlichen Finanzen vergeben werden. Zudem sollen Anträge innerhalb eines Monats bearbeitet sein, um Engpässe im Studium zu verhindern.
3: Am Sonntag überwiegend wolkig bis trüb, stellenweise leichter Regen oder Nieselregen, vor allem von Nordwesten bis Südosten, Lichtblicke am ehesten im Osten, nachmittags auch im Westen, Höchstwerte 4 bis 14 Grad, Wind meist schwach aus Westen, zeitweise mäßig mit frischen Böen im Westen, in der Nacht gebietsweise Regen, lokal Nebel, Tiefstwerte 3 bis 8 Grad, im Schwarzwald und Allgäu um 1 Grad, Montag neblig trüb mit Nieselregen 5 bis 13 Grad, Dienstag öfter Regen 6 bis 15 Grad.
4: Derzeit gibt es keine Verkehrsnachrichten. Genieße die freie Fahrt.

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2: Es ist 4 Uhr. Die KI News kurz und knapp, präsentiert von

0: und der Stimme von Niki Stettler Hallo. Die Sehnsucht nach einem besseren Leben trieb Liechtensteiner schon früh in die Ferne. Bereits im 18. Jahrhundert flohen Menschen vor der Armut aus dem Fürstentum trotz Leibeigenschaft und strenger Verbote. Später wagten rund 1500 Landsleute den Neuanfang in den Vereinigten Staaten. Während die meisten dort ein bescheidenes Dasein führten, gelang einigen der große Aufstieg. Der gebürtige Liechtensteiner Johann Laternser etwa machte in der Fremde Karriere und prägte als Architekt das Stadtbild der amerikanischen Metropole Omaha maßgeblich. Nach dem jüngsten Cyberangriff hat die liechtensteinische Regierung am Wochenende als reine Vorsichtsmaßnahme auch das Handelsregister vom Netz genommen. Konkrete Hinweise auf eine weitere Hackerattacke gibt es laut den Behörden nicht. Die IT-Systeme werden nun in den kommenden Tagen gründlich durchleuchtet und erst danach schrittweise wieder hochgefahren. Wer in der Zwischenzeit zwingend einen Handelsregisterauszug benötigt, erhält diesen unkompliziert direkt am Schalter beim Amt für Justiz oder per E-Mail. Der Liechtensteiner Schwimmer Rufus Bernhard steht in Paris in den Startlöchern. Am Donnerstag absolviert der Rückenspezialist seinen ersten Einsatz. Die Anreise ist gut überstanden, der Blick richtet sich optimistisch nach vorne. Um frische Kraft zu tanken, drosselt Bernhard aktuell sein Trainingspensum in den 50 Meter langen Becken. Stattdessen stehen gezielte Erholung, Physiotherapie und Mentaltraining auf dem Programm. Im Feld der über 500 Athleten steigt derweil die Anspannung, dennoch herrscht vor Ort eine respektvolle und sportlich faire Stimmung. Die Jugendunion in Liechtenstein fordert mit einer Petition eine schnelle Reform des staatlichen Stipendiensystems. Ausbildungsbeihilfen sollen künftig gerechter verteilt und rascher ausgezahlt werden. Aktuell sind Stipendien an das Einkommen der Eltern gekoppelt. Zahlt die Familie nicht, geraten junge Erwachsene oft in finanzielle Not. Die Jugendunion plädiert daher für zinslose Darlehen, die völlig unabhängig von den elterlichen Finanzen vergeben werden. Zudem sollen Anträge innerhalb eines Monats bearbeitet sein, um Engpässe im Studium zu verhindern.
1: Am Sonntag überwiegend wolkig bis trüb, stellenweise leichter Regen oder Nieselregen, vor allem von Nordwesten bis Südosten, Lichtblicke am ehesten im Osten, nachmittags auch im Westen, Höchstwerte 4 bis 14 Grad, Wind meist schwach aus Westen, zeitweise mäßig mit frischen Böen im Westen, in der Nacht gebietsweise Regen, lokal Nebel, Tiefstwerte 3 bis 8 Grad, im Schwarzwald und Allgäu um 1 Grad, Montag neblig trüb mit Nieselregen 5 bis 13 Grad, Dienstag öfter Regen 6 bis 15 Grad.
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2: 5 Uhr. Die Stimme von Niki Stettler für die KI-News. Legen wir los. Hallo. Die Sehnsucht nach einem besseren Leben trieb Liechtensteiner schon früh in die Ferne. Bereits im 18. Jahrhundert flohen Menschen vor der Armut aus dem Fürstentum, trotz Leibeigenschaft und strenger Verbote. Später wagten rund 1500 Landsleute den Neuanfang in den Vereinigten Staaten. Während die meisten dort ein bescheidenes Dasein führten, gelang einigen der große Aufstieg. Der gebürtige Liechtensteiner Johann Laternser etwa machte in der Fremde Karriere und prägte als Architekt das Stadtbild der amerikanischen Metropole Omaha maßgeblich. Nach dem jüngsten Cyberangriff hat die liechtensteinische Regierung am Wochenende als reine Vorsichtsmaßnahme auch das Handelsregister vom Netz genommen. Konkrete Hinweise auf eine weitere Hackerattacke gibt es laut den Behörden nicht. Die IT-Systeme werden nun in den kommenden Tagen gründlich durchleuchtet und erst danach schrittweise wieder hochgefahren. Wer in der Zwischenzeit zwingend einen Handelsregisterauszug benötigt, erhält diesen unkompliziert direkt am Schalter beim Amt für Justiz oder per E-Mail. Der Liechtensteiner Schwimmer Rufus Bernhard steht in Paris in den Startlöchern. Am Donnerstag absolviert der Rückenspezialist seinen ersten Einsatz. Die Anreise ist gut überstanden, der Blick richtet sich optimistisch nach vorne. Um frische Kraft zu tanken, drosselt Bernhard aktuell sein Trainingspensum in den 50 Meter langen Becken. Stattdessen stehen gezielte Erholung, Physiotherapie und Mentaltraining auf dem Programm. Im Feld der über 500 Athleten steigt derweil die Anspannung, dennoch herrscht vor Ort eine respektvolle und sportlich faire Stimmung. Die Jugendunion in Liechtenstein fordert mit einer Petition eine schnelle Reform des staatlichen Stipendiensystems. Ausbildungsbeihilfen sollen künftig gerechter verteilt und rascher ausgezahlt werden. Aktuell sind Stipendien an das Einkommen der Eltern gekoppelt. Zahlt die Familie nicht, geraten junge Erwachsene oft in finanzielle Not. Die Jugendunion plädiert daher für zinslose Darlehen, die völlig unabhängig von den elterlichen Finanzen vergeben werden. Zudem sollen Anträge innerhalb eines Monats bearbeitet sein, um Engpässe im Studium zu verhindern.
3: Am Sonntag überwiegend wolkig bis trüb, stellenweise leichter Regen oder Nieselregen, vor allem von Nordwesten bis Südosten, Lichtblicke am ehesten im Osten, nachmittags auch im Westen, Höchstwerte 4 bis 14 Grad, Wind meist schwach aus Westen, zeitweise mäßig mit frischen Böen im Westen, in der Nacht gebietsweise Regen, lokal Nebel, Tiefstwerte 3 bis 8 Grad, im Schwarzwald und Allgäu um 1 Grad, Montag neblig trüb mit Nieselregen 5 bis 13 Grad, Dienstag öfter Regen 6 bis 15 Grad.
4: Derzeit gibt es keine Verkehrsnachrichten. Genieße die freie Fahrt.

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2: Es ist wieder 6 Uhr. Informativ, digital, aktuell, KI-News mit der Stimme von Niki Stettler. Die Sehnsucht nach einem besseren Leben trieb Liechtensteiner schon früh in die Ferne. Bereits im 18. Jahrhundert flohen Menschen vor der Armut aus dem Fürstentum, trotz Leibeigenschaft und strenger Verbote. Später wagten rund 1500 Landsleute den Neuanfang in den Vereinigten Staaten. Während die meisten dort ein bescheidenes Dasein führten, gelang einigen der große Aufstieg. Der gebürtige Liechtensteiner Johann Laternser etwa machte in der fremde Karriere und prägte als Architekt das Stadtbild der amerikanischen Metropole Omaha maßgeblich. Nach dem jüngsten Cyberangriff hat die liechtensteinische Regierung am Wochenende als reine Vorsichtsmaßnahme auch das Handelsregister vom Netz genommen. Konkrete Hinweise auf

0: Eine weitere Hackerattacke gibt es laut den Behörden nicht. Die IT-Systeme werden nun in den kommenden Tagen gründlich durchleuchtet und erst danach schrittweise wieder hochgefahren. Wer in der Zwischenzeit zwingend einen Handelsregisterauszug benötigt, erhält diesen unkompliziert direkt am Schalter beim Amt für Justiz oder per E-Mail. Der Liechtensteiner Schwimmer Rufus Bernhard steht in Paris in den Startlöchern. Am Donnerstag absolviert der Rückenspezialist seinen ersten Einsatz. Die Anreise ist gut überstanden, der Blick richtet sich optimistisch nach vorne. Um frische Kraft zu tanken, drosselt Bernhard aktuell sein Trainingspensum in den 50 Meter langen Becken. Stattdessen stehen gezielte Erholung, Physiotherapie und Mentaltraining auf dem Programm. Im Feld der über 500 Athleten steigt derweil die Anspannung, dennoch herrscht vor Ort eine respektvolle und sportlich faire Stimmung. Die Jugendunion in Liechtenstein fordert mit einer Petition eine schnelle Reform des staatlichen Stipendiensystems. Ausbildungsbeihilfen sollen künftig gerechter verteilt und rascher ausgezahlt werden. Aktuell sind Stipendien an das Einkommen der Eltern gekoppelt. Zahlt die Familie nicht, geraten junge Erwachsene oft in finanzielle Not. Die Jugendunion plädiert daher für zinslose Darlehen, die völlig unabhängig von den elterlichen Finanzen vergeben werden. Zudem sollen Anträge innerhalb eines Monats bearbeitet sein, um Engpässe im Studium zu verhindern. Weiter mit dem Wetter, Kenny.
1: In Vaduz liegen die Temperaturen aktuell bei rund 25 Grad. Der heutige Bereich reicht von etwa 19 bis 32 Grad. Dank eines kräftigen Hochdruckgebiets erwartet uns ruhiges und wunderbar sonniges Wetter. Die Gewittergefahr ist verschwindend gering, sodass der blaue Himmel weitgehend ungestört bleibt. Der gesamte Wettereindruck ist heute durch und durch hochsommerlich, sehr freundlich und heiß. Am Mittwoch geht es mit purem Sonnenschein weiter. Die Werte starten am Morgen bei 18 Grad und klettern am Nachmittag auf schweißtreibende 33 Grad. Auch am Donnerstag ändert sich wenig an diesem strahlenden Bild. Bei anhaltendem Sonnenschein bewegen sich die Temperaturen erneut zwischen 18 und 33 Grad. Uns stehen also zwei rundum sonnige, trockene und sehr warme Tage bevor.
2: Derzeit liegen keine Meldungen vor. Gute Reise!
3: Ich bin Peter Obst und hier ist jetzt morgen auf Radio Vaterland. Frische Energie und der perfekte musikalische Schwung für einen richtig guten Start. Genau dafür läuft jetzt der ultimative Wachmacher. Galantis, David Guetta und 5 Seconds of Summer mit Leiter.

Bruce Springsteen liefert einfach immer ab. Tougher Than the Rest lief hier auf Radio Vaterland. Um 11 nach 6 nimmt der Tag langsam Form an, und zwar richtig magisch. Hier ist Benson Boone.

Ich lass für dich das Licht an, bei Revolver hält. Es ist 6.17 Uhr und eine traurige Nachricht. Der Liechtensteiner Skirennfahrer Marco Pfiffner beendet mit 32 Jahren seine Karriere. Ohne Kaderplatz hätte er die Weltcup-Saison selbst finanzieren müssen, was auf höchstem Niveau unmöglich sei, sagt er. Nach Nico Gauers Aus fehlt Liechtenstein nächsten Winter im Herrenweltcup. Pfiffner steigt aus dem Spitzensport aus und will in die Immobilienbranche. Jetzt Waterloo Sunset bei Kings.

Das war der Waterloo Sunset der Kinks auf Radio Vaterland. Besserwisser mag eigentlich niemand, aber bei diesem Song macht man gerne eine Ausnahme. Teddy Swims mit Mr. Know-It-All.

Das war All About That Bass von Meghan Trainor. Kurz dazu, Erbprinz Alois lehnt eine Fristenlösung beim Schwangerschaftsabbruch strikt ab und würde auch ein klares Ja in einer Volksabstimmung nicht umstimmen. Er betont seine Pflicht, Leben zu schützen, ist aber offen für Kompromisse und will das Informationsverbot aufheben. Am Ende soll eine Lösung stehen, die Volk und Fürstenhaus gemeinsam

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1: Kurz reingehört, die Stimme von Niki Stettler mit den neuesten KI-News. Hallo. Extreme Trockenheit sorgt am Lago Maggiore für einen handfesten Verteilungskampf. Der See steht kurz vor einem historischen Tiefstand. Weil das Tessin seit Wochen weniger Wasser nach Italien abgibt, schlägt die angrenzende Region Piemont Alarm. Dort braucht die Landwirtschaft dringend Nachschub für die Felder. Das Tessin lehnt die Forderung nach mehr Stauseewasser jedoch ab, da die eigenen Speicher kaum gefüllt sind. Der Bund erarbeitet nun mit Italien ein Abkommen, um solche Konflikte künftig zu vermeiden. Der ukrainische Schriftsteller und bekennende Pazifist Artem Chapai verarbeitet seine Fronterfahrungen in einem neuen Buch. Nach dem russischen Überfall meldete sich der 45-jährige Familienvater freiwillig zur Armee. Inzwischen arbeitet er im Hauptquartier in Kiew und greift wieder zur Feder. Der Krieg habe nicht nur sein eigenes Leben, sondern die gesamte ukrainische Gesellschaft tiefgreifend verändert. Das Land trete heute deutlich selbstbewusster auf und habe sich gedanklich von der russischen Dominanz befreit. Damit seid ihr erstmal wieder auf dem neuesten Stand.

Ella Langley entscheidet sich für Texas. Auf Radio Vaterland fällt die Wahl schlicht auf ganz einfache Mathematik. Hier ist Feist mit 1, 2, 3, 4.

2-2-3-4 bei Feist. Was für ein entspannter Einstieg. Kurz noch für dich, Regierungschefin Brigitte Haas findet die geplante Volksinitiative zur Fristenlösung unnötig, weil Frauen aus Liechtenstein Abbrüche im Nachbarland straffrei vornehmen lassen können. Sie verteidigt auch das frühe Veto von Erbprinz Alois als sein gutes Recht. Als künftiges Thema nannte sie die langfristige Finanzierung der Sozialwerke angesichts der demografischen Entwicklung. Es ist 6:37 Uhr und jetzt Got to be there von Michael.

Nach Michael Jacksons Got to Be There geht es um 41 nach 6 direkt ans Wasser. Radio Vaterland macht die Leinen los für Gigi Perez und den Sailor Song.

Nach der Ewigkeit mit Alex Warren folgt ein ganz simpler Wunsch auf Radio Vaterland. Hier sind die Jackson 5 mit I Want You Back.

Das war I Want You Back von Jackson 5. Wenn du am 15. August unterwegs bist, der Aquariumverein Liechtenstein gehört am Staatsfeiertag längst zum kulinarischen Inventar. Seit 2005 gibt's ihre bekannten Fleischspießen, an Spitzentagen bis zu 800. Präsident Wolfgang Gassner sagt, das sichert die Vereinskasse und trotz wachsender Bürokratie bleibt die Tradition bestehen. Und jetzt Green Green Grass von George Ezra.

Das war Green Green Grass von George Ezra. Morgen Abend erwartet Liechtenstein ein beeindruckendes Naturschauspiel. Eine partielle Sonnenfinsternis. Der Mond schiebt sich zu 91% vor die Sonne. Start 19.24 Uhr. Höhepunkt gegen 20.15 Uhr. Im Tal ist das Spektakel wegen tiefstehender Sonne nicht sichtbar. Sucht ihr Höhen wie Gaflei, Silung oder Gafadura mit freier Westsicht. Wichtig, unbedingt eine zertifizierte Schutzbrille tragen. Und jetzt The Closest Thing to Crazy von Katie Melua.

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2: Es ist wieder 7 Uhr. Wissen direkt ins Ohr, KI News mit der Stimme von Niki Stettler. Pünktlich zum Staatsfeiertag am 15. August kommt eine Neuauflage des beliebten Liechtensteiner Ratespiels Obacht auf den Markt. Fast 5 Jahre nach der Ersterscheinung hat das Entwicklerteam den Klassiker rund um heimische Eigenheiten und Dialektwörter komplett überarbeitet. Das Spiel glänzt mit einem frischen Design und bietet über 150 neue Begriffe. Erstmals gibt es dazu auch eine digitale App mit Übersetzungen. Der Erfolg scheint vorprogrammiert. Die erste Auflage von 1200 Exemplaren war damals schon nach 6 Monaten restlos ausverkauft. Der Liechtensteiner Skirennfahrer Marco Pfiffner beendet mit 32 Jahren seine aktive Karriere. Nach dem Verlust seines Kaderplatzes hätte der Speed-Spezialist die nächste Weltcup-Saison komplett selbst finanzieren müssen. Ein Vorhaben, das auf höchstem Niveau schlicht unmöglich ist. Dieser Rücktritt markiert zugleich eine Zäsur für den heimischen Skisport. Nach dem jüngsten Aus von Nico Gauer ist Liechtenstein im kommenden Winter bei den Herren nicht mehr im Ski-Weltcup vertreten. Für Marco Pfiffner geht es nun beruflich in die Immobilienbranche. Erbprinz Alois erteilt einer Fristenlösung beim Schwangerschaftsabbruch weiterhin eine strikte Absage. Selbst ein klares Ja bei einer möglichen Volksabstimmung würde daran nichts ändern. Das betonte das Staatsoberhaupt in einem aktuellen Interview. Der Erbprinz sieht sich in der absoluten Pflicht, das Leben

0: zu schützen. Dennoch zeigt er sich offen für Kompromisse. So schlägt er vor, das bestehende Informationsverbot aufzuheben. Am Ende brauche es eine tragfähige Lösung, hinter der die Bevölkerung und das Fürstenhaus gemeinsam stehen können. Regierungschefin Brigitte Haas hält die geplante Volksinitiative zur Fristenlösung bei Schwangerschaftsabbrüchen für überflüssig. Sie argumentiert, dass Frauen aus Liechtenstein einen solchen Eingriff bereits heute völlig straffrei im benachbarten Ausland vornehmen lassen können. In diesem Zusammenhang verteidigt die Regierungschefin auch die frühzeitige Veto-Ankündigung von Erbprinz Alois. Es sei sein gutes Recht, seine politische Haltung von Anfang an transparent zu kommunizieren und damit für klare Verhältnisse zu sorgen. Das waren die Nachrichten, jetzt das Wetter mit Kenny.
1: In Vaduz liegen die Temperaturen aktuell bei rund 25 Grad. Der heutige Bereich reicht von etwa 19 bis 32 Grad. Ein kräftiges Hochdruckgebiet bringt uns heute viel Sonnenschein und sorgt für einen rundum freundlichen sowie ruhigen Wettereindruck. Es wird richtig sommerlich heiß. Dichte Wolken oder gar Regen sind absolut kein Thema. Dieses herrliche Hochsommerwetter bleibt uns auch in den kommenden Tagen nahtlos erhalten. Am Mittwoch erwartet uns ein Temperaturbereich von 18 bis 33 Grad bei purem Sonnenschein. Ganz ähnlich präsentiert sich der Donnerstag. Auch hier liegen die Tiefst- und Höchstwerte zwischen 18 und 33 Grad. Begleitet von ungetrübtem blauem Himmel und durchweg trockenen Bedingungen in der gesamten Region.
2: Derzeit liegen keine Meldungen vor. Gute Reise!
3: Frische Energie und der beste Sound für den perfekten Start. Genau das ist der Zmorga auf Radio Vaterland. Ich bin Peter Obst und die musikalische Richtung ist klar. Den passenden Schwung liefert jetzt Joris mit Herz über Kopf.

Nach Count on Me kurz ein ernster Moment. Es ist 7.10 Uhr. Das Urteil gegen den Ex-Pfarrer von Rugell, Thomas Jäger, ist rechtskräftig. 8 Monate auf Bewährung, Probezeit 2 Jahre. Die Revision beim Oberlandesgericht Koblenz wurde abgewiesen, alle Rechtsmittel erschöpft. Der Missbrauch eines 8-jährigen Mädchens geschah vor 7 Jahren. Er hatte die Verhandlung in Deutschland gewünscht und droht der dauerhafte Ausschluss aus dem Klerikerstand. Pass auf dich auf. Jetzt geht's weiter mit Big

Das war Big Jet Plane. Wunderschön. Nina und Thomas Bischof Lichtenstein haben wegen zu wenig Schnee in Steg vor fast 10 Jahren alles eingepackt und leben jetzt ganz im Norden Schwedens, Lappland, mit 36 Siberian Huskies. Dort bieten sie dir Schlittenfahrten an und genießen ein ruhiges, entschleunigtes Leben. Ach ja, es ist 7.14 Uhr. Weiter geht's mit Honey Boy von Purple Disco Machine, Benjamin Ingrosso featured Nile Rodgers und

Boy von Purple Disco Machine bringt direkt Schwung in den Morgen. Es ist 7.18 Uhr, ganz Liechtenstein wird langsam munter. Musikalisch unkompliziert machen The Kooks weiter mit Naiv.

das war Drive von Incubus. Liechtensteins Vizeregierungschefin und Außenministerin Sabine Monauni vertritt das Land derzeit beim EFTA-Ministertreffen in Reykjavik. Für den Kleinstaat wichtig, ab nächster Woche übernimmt Liechtenstein für ein Jahr den Vorsitz des Freihandelsbündnisses. Ein starkes Zeichen als Wirtschaftspartner und Brückenbauer. Ein politisches Heimspiel ist fix. Im Juni 2027 findet das Ministertreffen in Vaduz statt. Bleibt dran, jetzt Manchild von Sabrina Carpenter.

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1: Die Stimme von Niki Stettler in den KI-News. Hallo. Extreme Trockenheit sorgt am Lago Maggiore für einen handfesten Verteilungskampf. Der See steht kurz vor einem historischen Tiefstand. Weil das Tessin seit Wochen weniger Wasser nach Italien abgibt, schlägt die angrenzende Region Piemont Alarm. Dort braucht die Landwirtschaft dringend Nachschub für die Felder. Das Tessin lehnt die Forderung nach mehr Stauseewasser jedoch ab, da die eigenen Speicher kaum gefüllt sind. Der Bund erarbeitet nun mit Italien ein Abkommen, um solche Konflikte künftig zu vermeiden. Der extreme Hitzesommer stürzt die Schweizer Landwirtschaft in eine existenzielle Krise. Sowohl auf den Alpen als auch im Flachland fehlen Wasser und Futter für die Tiere. SVP-Nationalrat Ernst Wandfluh schlägt deshalb Alarm. Der Präsident des Schweizerischen Alpwirtschaftlichen Verbands kritisiert, dass Kantone und Armee bei dringend benötigten Wassertransporten per Helikopter nur zögerlich helfen. Viele Bauern stehen vor einer dramatischen Wahl. Sie müssen nun teures Futter einkaufen oder ihre Tiere notschlachten. Beides bedroht ihre Lebensgrundlage massiv. Damit seid ihr erstmal wieder auf dem neuesten Stand.

Das war Flake von Jack Johnson. Und falls du gerade um 7.35 Uhr an diesem Dienstag dabei bist, hör mal, am 15. August verwandelt sich das Städtle traditionell in ein riesiges Freiluftrestaurant. Zehntausende probieren Kässpätzle, Bratwurst, Momos, Paella oder trendige Smashburger. Für viele Vereine sind die Stände eine wichtige Einnahmequelle und ein kultureller Treffpunkt. Jetzt kommt God Only Knows von den Beach Boys.

Ein musikalischer Zug durch die Nacht mit Gladys Knight. Um 7.42 Uhr reicht manchmal schon ein einziger Blick ins alte Fotoalbum für gute Laune. Hier ist Ed Sheeran mit Photograph.

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1: 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Und gleich ein Tipp. Heute Abend beim Filmfest in Schaan gibt's großes Gefühlskino. Um 21 Uhr im Linderhof unter freiem Himmel läuft La Passion de Dodin Buffon mit Juliette Binoche und Benoît Magimel. Eine leidenschaftliche Liebesgeschichte im 19. Jahrhundert rund um die hohe Kunst des Kochens. Ein Fest für die Sinne. Bleibt dran, jetzt folgt Changes von David.

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2: Es ist wieder 8 Uhr. Die neuesten Entwicklungen kompakt zusammengefasst, KI News mit der Stimme von Niki Stettler. Erbprinz Alois erteilt einer Fristenlösung beim Schwangerschaftsabbruch weiterhin eine strikte Absage. Selbst ein klares Ja bei einer möglichen Volksabstimmung würde daran nichts ändern. Das betonte das Staatsoberhaupt in einem aktuellen Interview. Der Erbprinz sieht sich in der absoluten Pflicht, das Leben zu schützen. Dennoch zeigt er sich offen für Kompromisse. So schlägt er vor, das bestehende Informationsverbot aufzuheben. Am Ende brauche es eine tragfähige Lösung, hinter der die Bevölkerung und das Fürstenhaus gemeinsam stehen können. Das Urteil gegen den Ex-Pfarrer von Rugel ist rechtskräftig. Das Oberlandesgericht Koblenz hat die Revision abgewiesen. Wegen des sexuellen Missbrauchs an einem 8-jährigen Mädchen erhält Thomas Jäger eine bedingte Freiheitsstrafe von 8 Monaten bei einer Probezeit von 2 Jahren. Der Übergriff ereignete sich vor 7 Jahren im Rugeler Pfarrhaus. Da alle rechtlichen Mittel ausgeschöpft sind, droht dem Ex-Pfarrer nun der dauerhafte Ausschluss aus dem Klerikamt. Stand. Der Liechtensteiner Skirennfahrer Marco Pfiffner beendet mit 32 Jahren seine aktive Karriere. Nach dem Verlust seines Kaderplatzes hätte der Speed-Spezialist die nächste Weltcup-Saison komplett selbst finanzieren müssen. Ein Vorhaben, das auf höchstem Niveau schlicht unmöglich ist. Dieser Rücktritt markiert zugleich eine Zäsur für den heimischen Skisport. Nach dem jüngsten Aus von Nico Gauer ist Liechtenstein im kommenden Winter bei den Herren nicht mehr im Ski-Weltcup vertreten. Für Marco Pfiffner geht es nun beruflich in die Immobilienbranche. Ein kulinarischer Klassiker bleibt dem Liechtensteiner Staatsfeiertag erhalten. Der Aquariumverein serviert am 15. August weiterhin seine beliebten Fleischspieße. Seit dem Jahr 2005 gehört das Angebot zum festen Inventar des Festes. An Spitzentagen gehen bis zu 800 Stück über die Theke. Laut Präsident Wolfgang Gassner sichert der Verkauf wichtige Einnahmen für die Vereinskasse. Daran ändert auch die wachsende Bürokratie.

0: Bürokratie nichts. Trotz strengerer Auflagen für den Festbetrieb will der Verein auch künftig an dieser Tradition festhalten. Das waren die Nachrichten, jetzt das Wetter mit Kenny.
1: In Vaduz liegen die Temperaturen aktuell bei rund 24 Grad. Der heutige Bereich reicht von etwa 19 bis 32 Grad. Ein kräftiges Hoch sorgt für viel Sonnenschein und einen strahlend blauen Himmel über der gesamten Region. Die Gefahr von Schauern oder Gewittern ist äußerst gering. Es bleibt also weitgehend trocken. Der Wettereindruck ist damit durchweg freundlich, ruhig und hochsommerlich heiß. Am Mittwoch setzt sich das prachtvolle Wetter nahtlos fort. Bei Werten zwischen 18 und 33 Grad dominiert die Sonne von früh bis spät. Auch am Donnerstag ändert sich wenig an dieser stabilen Lage. Die Temperaturen bewegen sich erneut im Bereich von 18 bis 33 Grad, begleitet von ungetrübtem Sonnenschein und praktisch keinem Regenrisiko.
2: Derzeit liegen keine Meldungen vor. Gute Reise!
3: Hier ist Zmorga auf Radio Vaterland. Ich bin Peter Obst und sorge für die beste Musik und frische Energie zum Wachwerden. Ein perfekter Start braucht genau den richtigen Sound. Und den liefern jetzt Lady Gaga und Bruno Mars mit Die With A Smile.

war Half of My Heart und es ist gerade 8.10 Uhr. Pünktlich zum Liechtensteiner Staatsfeiertag am 15. August erscheint die überarbeitete Neuauflage des Ratespiels Obacht. Fast 5 Jahre nach dem Start, mit neuem Design, über 150 Begriffen und erstmals einer App mit Übersetzungen. Die erste Auflage mit 1200 Exemplaren war damals nach 6 Monaten weg. Wenn du Liechtenstein magst, wirst du es lieben. Und jetzt weiter mit Brickhouse.

Nach Brickhouse noch ein kleiner Heimatspot. Nach 15 Jahren in Asien schlägt der Liechtensteiner David Konrad eine berufliche Brücke nach Hause. Von Kuala Lumpur aus arbeitet er jetzt für den Shana-Konzern Hilti und leitet strategische Personalprojekte nach Stationen in Tokio, Seoul und Shanghai. So bleibt seine weltweite Karriere erhalten und Liechtenstein ist plötzlich wieder näher, findest du nicht? Es ist 8:16 Uhr und jetzt Stargazing von Miles Smith.

Hold on My Heart von Genesis. Um 23 nach 8 geht es auf Radio Vaterland direkt weiter. Manchmal reicht ein ganz normaler Vorname als Songtitel völlig aus. Hier ist Elton John mit Daniel.

Einen handfesten Verteilungskampf. Der See steht kurz vor einem historischen Tiefstand. Weil das Tessin seit Wochen weniger Wasser nach Italien abgibt, schlägt die angrenzende Region Piemont Alarm. Dort braucht die Landwirtschaft dringend Nachschub für die Felder. Das Tessin lehnt die Forderung nach mehr Stauseewasser jedoch ab, da die eigenen Speicher kaum gefüllt sind. Der Bund erarbeitet nun mit Italien ein Abkommen, um solche Konflikte künftig zu vermeiden. Der extreme Hitzesommer stürzt die Schweizer Landwirtschaft in eine existenzielle Krise. Sowohl auf den Alpen als auch im Flachland fehlen Wasser und Futter für die Tiere. SVP-Nationalrat Ernst Wandfluh schlägt deshalb Alarm. Der Präsident des Schweizerischen Alpwirtschaftlichen Verbands kritisiert, dass Kantone und Armee bei dringend benötigten Wassertransporten per Helikopter nur zögerlich helfen. Viele Bauern stehen vor einer dramatischen Wahl. Sie müssen nun teures Futter einkaufen oder ihre Tiere notschlachten. Beides bedroht ihre Lebensgrundlage massiv. Das war das Neueste aus der Nachrichtenredaktion.

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1: Die KI-News kurz und knapp, präsentiert von der Stimme von Niki Stettler. Hallo. Extreme Trockenheit sorgt am Lago Maggiore für einen

Für echte Freunde reicht oft schon ein kleines Lebenszeichen von ganz weit weg. Wir verschicken jetzt eine musikalische Flaschenpost. The Police mit Message in a Bottle.

Das war Stay With Me von Sam Smith. Ich sag's dir kurz. Regierungschefin Brigitte Haas nennt die geplante Volksinitiative zur Fristenlösung unnötig. Frauen aus Liechtenstein könnten den Eingriff bereits straffrei im Ausland vornehmen lassen. Sie verteidigt auch Alois frühe Veto-Ankündigung als sein gutes Recht und will künftig die langfristige Finanzierung der Sozialwerke wegen der demografischen Entwicklung angehen. Es ist 8:41 Uhr. Jetzt I'm Still in Love with You von Al Green.

0: Ein bisschen Al Green schadet wirklich nie. Auf Radio Vaterland drehen wir direkt die nächste musikalische Runde. Hier sind Kitschkrieg, Blumengarten und Shirin David mit Gut genug.
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2: Es ist 9 Uhr. Die KI-News kurz und knapp, präsentiert von der Stimme von Niki Stettler. Hallo. Pünktlich zum Staatsfeiertag am 15. August kommt eine Neuauflage des beliebten Liechtensteiner Ratespiels Obacht auf den Markt. Fast 5 Jahre nach der Ersterscheinung hat das Entwicklerteam den Klassiker rund um heimische Eigenheiten und Dialektwörter komplett überarbeitet. Das Spiel glänzt mit einem frischen Design und bietet über 150 neue Begriffe. Erstmals gibt es dazu auch eine digitale App mit Übersetzungen. Der Erfolg scheint vorprogrammiert. Die erste Auflage von 1200 Exemplaren war damals schon nach 6 Monaten restlos ausverkauft. Der Liechtensteiner Skirennfahrer Marco Pfiffner beendet mit 32 Jahren seine aktive Karriere. Nach dem Verlust seines Kaderplatzes hätte der Speed-Spezialist die nächste Weltcup-Saison komplett selbst finanzieren müssen. Ein Vorhaben, das auf höchstem Niveau schlicht unmöglich ist. Dieser Rücktritt markiert zugleich eine Zäsur für den heimischen Skisport. Nach dem jüngsten Aus von Nico Gauer ist Liechtenstein im kommenden Winter bei den Herren nicht mehr im Ski-Weltcup vertreten. Für Marco Pfiffner geht es nun beruflich in die Immobilienbranche. Erbprinz Alois erteilt einer Fristenlösung beim Schwangerschaftsabbruch weiterhin eine strikte Absage. Selbst ein klares Ja bei einer möglichen Volksabstimmung würde daran nichts ändern. Das betonte das Staatsoberhaupt in einem aktuellen Interview. Der Erbprinz sieht sich in der absoluten Pflicht, das Leben zu schützen. Dennoch zeigt er sich offen für Kompromisse. So schlägt er vor, das bestehende Informationsverbot aufzuheben. Am Ende brauche es eine tragfähige Lösung, hinter der die Bevölkerung und das Fürstenhaus gemeinsam stehen können. Regierungschefin Brigitte Haas hält die geplante Volksinitiative zur Fristenlösung bei Schwangerschaftsabbrüchen für überflüssig. Sie argumentiert, dass Frauen aus Liechtenstein einen solchen Eingriff bereits heute völlig straffrei im benachbarten Ausland vornehmen lassen können. In diesem Zusammenhang verteidigt die Regierungschefin auch die frühzeitige Veto-Ankündigung von Erbprinz Alois. Es sei sein gutes Recht, seine politische Haltung von Anfang an transparent zu kommunizieren und damit für klare Verhältnisse zu sorgen. Jetzt das Wetter, Kenny.
3: In Vaduz liegen die Temperaturen aktuell bei rund 24 Grad. Der heutige Bereich reicht von etwa 19 bis 32 Grad. Wir blicken auf einen strahlenden Himmel, an dem sich im Tagesverlauf höchstens über den Bergen ein paar kleine, harmlose Quellwolken bilden. Die Gewittergefahr ist minimal und es bleibt überall durchgehend trocken. Insgesamt erwartet uns also ein sehr freundlicher, ruhiger und vor allem hochsommerlicher Wettereindruck. Ein kurzer Ausblick auf die nächsten beiden Tage. Am Mittwoch geht es nahtlos weiter, bei Tiefstwerten von 18 und Höchstwerten von 33 Grad dominiert weiterhin der pure Sonnenschein. Auch der Donnerstag bringt keine Wetteränderung, bei 18 bis 33 Grad bleibt es von früh bis spät durchgehend sonnig und heiß.
4: Derzeit liegen keine Verkehrsnachrichten vor. Eine sichere Reise zu jeder Zeit.
2: Hier bei Radio Vaterland stehen die größten Welthits und legendärer Classic Rock auf dem Programm. Ich bin Peter Obst und das sind die Alltime Classics. Zum Auftakt gibt es direkt einen echten Meilenstein der Musikgeschichte: The Rolling Stones mit Honky Tonk Women.

Danach We Will Rock You, noch ein bisschen Gänsehaut. Es ist 9.08 Uhr. Wenn du am 15. August dort bist, gehört der Aquariumverein Liechtenstein längst zum festen kulinarischen Inventar. Seit 2005 versorgt er die Besucher mit seinen bekannten Fleischspießen. An Spitzentagen bis zu 800 Stück. Präsident Wolfgang Gassner sagt, der Verkauf sichert wichtige Einnahmen. Trotz wachsender Auflagen bleibt die Tradition. Und jetzt, ganz anders, Like a Virgin von Madonna.

Und nach Like a Virgin noch ein himmlischer Tipp. Morgen Abend erwartet Liechtenstein eine partielle Sonnenfinsternis, wenn der Mond zu 91% vor die Sonne zieht. Start ist 19.24 Uhr, Höhepunkt gegen 20.15 Uhr. Im Tal siehst du das kaum. Such freie Sicht nach Westen auf Garfly, Silum oder Garfadura. Bitte zertifizierte Schutzbrille nicht vergessen. Und jetzt Celebration von Cool and the Gang.

White Wedding klingt aus. Und bevor wir weitergehen, ich weiß, das trifft dich. Das Urteil gegen Ex-Pfarrer von Rogell ist rechtskräftig. Thomas Jäger bekam wegen Missbrauchs eine bedingte Freiheitsstrafe von 8 Monaten, Probezeit 2 Jahre. Das OLG Koblenz wies die Revision ab, alle Rechtsmittel erschöpft. Der Vorfall mit einem 8-jährigen Mädchen geschah vor 7 Jahren im Pfarrhaus, auf seinen Wunsch in Deutschland verhandelt. Ihm droht Ausschluss aus dem Klerikerstand. Jetzt, I'll Be Missing You von Puff Daddy und Faith Evans.

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1: Präzise informiert. Die Stimme von Niki Stettler präsentiert die KI News. Hallo, extreme Trockenheit sorgt am Lago Maggiore für einen handfesten Verteilungskampf. Der See steht kurz vor einem historischen Tiefstand. Weil das Tessin seit Wochen weniger Wasser nach Italien abgibt, schlägt die angrenzende Region Piemont Alarm. Dort braucht die Landwirtschaft dringend Nachschub für die Felder. Das Tessin lehnt die Forderung nach mehr Stauseewasser jedoch ab, da die eigenen Speicher kaum gefüllt sind. Der Bund erarbeitet nun mit Italien ein Abkommen, um solche Konflikte künftig zu vermeiden. Die anhaltende Sommertrockenheit setzt den Bäumen in der Stadt Zürich stark zu. Viele werfen bereits jetzt ihre Blätter ab oder rollen sie ein. Um die Pflanzen zu schützen, bewässern die städtischen Betriebe aktuell über 5000 Jungbäume bis zu dreimal in der Woche. Deren Wurzeln reichen noch nicht tief genug in den Boden. Gleichzeitig greifen immer mehr Anwohner selbst zum Wassereimer und versorgen die Bäume in ihren Quartieren. Ein privates Engagement, das die Zürcher Behörden ausdrücklich begrüßen. Soweit das Aktuellste.

Stayin' Alive von den Bee Gees sorgt wirklich immer für ordentlich Bewegung. Danach darf man aber auch einfach mal gepflegt abschalten. Hier sind Pink Floyd mit Comfortably Numb.

nach Pink Floyd driftet der Vormittag einfach wunderbar vor sich hin. Es ist 9.41 Uhr, Zeit für ein bisschen jamaikanische Sonne aus den Boxen. Hier ist Bob Marley mit No Woman, No Cry. No.

Bei Bob Marley verschwinden die grauen Wolken fast von ganz allein. Den frei gewordenen blauen Himmel schnappen sich jetzt direkt Katrina and the Waves mit Walking on Sunshine.

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2: Es ist wieder 10 Uhr. Willkommen zu den KI-News. Am Mikrofon ist die Stimme von Niki Stettler. Hallo. Pünktlich zum Staatsfeiertag am 15. August kommt eine Neuauflage des beliebten Liechtensteiner Ratespiels Obacht auf den Markt. Fast 5 Jahre nach der Ersterscheinung hat das Entwicklerteam den Klassiker rund um heimische Eigenheiten und Dialektwörter komplett überarbeitet. Das Spiel glänzt mit einem frischen Design und bietet über 150 neue Begriffe. Erstmals gibt es dazu auch eine digitale App mit Übersetzungen. Der Erfolg scheint vorprogrammiert. Die erste Auflage von 1200 Exemplaren war damals schon nach 6 Monaten restlos ausverkauft. Der Liechtensteiner Skirennfahrer Marco Pfiffner beendet mit 32 Jahren seine aktive Karriere. Nach dem Verlust seines Kaderplatzes hätte der Speed-Spezialist die nächste Weltcup-Saison komplett selbst finanzieren müssen. Ein Vorhaben, das auf höchstem Niveau schlicht unmöglich ist. Dieser Rücktritt markiert zugleich eine Zäsur für den heimischen Skisport. Nach dem jüngsten Aus von Nico Gauer ist Liechtenstein im kommenden Winter bei den Herren nicht mehr im Ski-Weltcup vertreten. Für Marco Pfiffner geht es nun beruflich in die Immobilienbranche. Erbprinz Alois erteilt einer Fristenlösung beim Schwangerschaftsabbruch weiterhin eine strikte Absage. Selbst ein klares Ja bei einer möglichen Volksabstimmung würde daran nichts ändern. Das betonte das Staatsoberhaupt in einem aktuellen Interview. Der Erbprinz sieht sich in der absoluten Pflicht, das Leben zu schützen. Dennoch zeigt er sich offen für Kompromisse. So schlägt er vor, das bestehende Informationsverbot aufzuheben. Am Ende brauche es eine tragfähige Lösung, hinter der die Bevölkerung und das Fürstenhaus gemeinsam stehen können. Regierungschefin Brigitte Haas hält die geplante Volksinitiative zur Fristenlösung bei Schwangerschaftsabbrüchen für überflüssig. Sie argumentiert, dass Frauen aus Liechtenstein einen solchen Eingriff bereits heute völlig straffrei im benachbarten Ausland vornehmen lassen können. In diesem Zusammenhang verteidigt die Regierungschefin auch die frühzeitige Veto-Ankündigung von Erbprinz Alois. Es sei sein gutes Recht, seine politische Haltung von Anfang an transparent zu kommunizieren und damit für klare Verhältnisse zu sorgen. Jetzt das Wetter. Kenny?
3: In Vaduz liegen die Temperaturen aktuell bei rund 23 Grad. Der heutige Bereich reicht von etwa 19 bis 32 Grad. Wir erleben feinstes Hochsommerwetter mit reichlich Sonnenschein. Über den Berggipfeln zeigen sich lediglich ein paar harmlose Schönwetterwolken und es bleibt überall trocken. Insgesamt erwartet uns ein durchweg freundlicher und hochsommerlich heißer Wettereindruck. Auch die nächsten 2 Tage bringen uns pures Sommerwetter. Am Mittwoch dominiert durchgehend die Sonne bei Werten zwischen 18 und 33 Grad. Am Donnerstag geht es nahtlos so weiter. Es bleibt strahlend sonnig und trocken bei exakt den gleichen Temperaturen von 18 bis 33 Grad.
4: Derzeit liegen keine Meldungen vor. Gute Reise!

Manche Lieder werden einfach nie alt. Genau wie A Whiter Shade of Pale von Procol Harum. Den Schalter auf Fahrtwind stellt jetzt George Ezra mit Shotgun. Oh.

Michael Jackson liefert mit Black or White die perfekte Vorlage. Es ist 10.14 Uhr auf Radio Vaterland und der Staffelstab geht ohne Umwege direkt weiter an Franz Ferdinand. Take me.

Everybody Hurts von R.E.M. Ein ziemlich schwerer Song, der jetzt dringend ein musikalisches Pflaster braucht. Hier sind The Beatles mit All You Need Is Love.

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1: Willkommen zur Übersicht KI News mit der Stimme von Niki Stettler am Mikrofon. Extreme Trockenheit sorgt am Lago Maggiore für einen handfesten Verteilungskampf. Der See steht kurz vor einem historischen Tiefstand. Weil das Tessin seit Wochen weniger Wasser nach Italien abgibt, schlägt die angrenzende Region Piemont Alarm. Dort braucht die Landwirtschaft dringend Nachschub für die Felder. Das Tessin lehnt die Forderung nach mehr Stauseewasser jedoch ab, da die eigenen Speicher kaum gefüllt sind. Der Bund erarbeitet nun mit Italien ein Abkommen, um solche Konflikte künftig zu vermeiden. Die anhaltende Sommertrockenheit setzt den Bäumen in der Stadt Zürich stark zu. Viele werfen bereits jetzt ihre Blätter ab oder rollen sie ein. Um die Pflanzen zu schützen, bewässern die städtischen Betriebe aktuell über 5000 Jungbäume bis zu dreimal in der Woche. Deren Wurzeln reichen noch nicht tief genug in den Boden. Gleichzeitig greifen immer mehr Anwohner selbst zum Wassereimer und versorgen die Bäume in ihren Quartieren. Ein privates Engagement, das die Zürcher Behörden ausdrücklich begrüßen. Das waren die aktuellen Meldungen.

Das war Boulevard of Broken Dreams von Green Day. Kurze News. Die Bell Food Group hat in den ersten 6 Monaten des Jahres 2026 das beste Halbjahresergebnis ihrer Geschichte erzielt. Der Gewinn stieg um über 21% auf 55,4 Millionen Franken. Maßgeblich beigetragen hat das Scharner Tochterunternehmen Hilcona mit starken Verkäufen im Detailhandel. Bell ist fürs restliche Jahr äußerst zuversichtlich. Sing doch mit! Und jetzt I Want It That Way von den Backstreet Boys.

Das war I Want It That Way von den Backstreet Boys. Wegen zu wenig Schnee in Steg haben Nina und Thomas Bischoff Liechtenstein vor fast 10 Jahren alles hinter sich gelassen. Heute leben sie mit 36 Siberian Huskies im nordschwedischen Lappland, führen Schlittenfahrten für Gäste und genießen das ruhige, entschleunigte Leben. Bleibt dran, jetzt wird's atmosphärisch. Lady in Black von Uriah Heep.

Lady in Black von Uriah Heep. Hör mal du, unsere Vizeregierungschefin Sabine Monauni vertritt Liechtenstein gerade beim EFTA-Ministertreffen in Reykjavik. Ab nächster Woche übernimmt Liechtenstein für ein Jahr den Vorsitz. Eine große Chance, sich als starker Wirtschaftspartner und Brückenbauer zu zeigen. Schon fix, das nächste Treffen findet im Juni 2027 in Vaduz statt. Und jetzt Another Day in Paradise von Phil Collins.

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1: Phil Collins verlässt das Paradies. Auf Radio Vaterland darf es jetzt ordentlich scheppern, denn Joan Jett and the Blackhearts bringen genau die richtigen Gitarren dafür mit. I love Rock'n'Roll.

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2: Es ist wieder 11 Uhr. Kai News, die Stimme von Niki Stettler am Mikrofon. Hallo. Pünktlich zum Staatsfeiertag am 15. August kommt eine Neuauflage des beliebten Liechtensteiner Ratespiels Obacht auf den Markt. Fast 5 Jahre nach der Ersterscheinung hat das Entwicklerteam den Klassiker rund um heimische Eigenheiten und Dialektwörter komplett überarbeitet. Das Spiel glänzt mit einem frischen Design und bietet über 150 neue Begriffe. Erstmals gibt es dazu auch eine digitale App mit Übersetzungen. Der Erfolg scheint vorprogrammiert. Die erste Auflage von 1200 Exemplaren war damals schon nach 6 Monaten restlos ausverkauft. Der Liechtensteiner Skirennfahrer Marco Pfiffner beendet mit 32 Jahren seine aktive Karriere. Nach dem Verlust seines Kaderplatzes hätte der Speed-Spezialist die nächste Weltcup-Saison komplett selbst finanzieren müssen. Ein Vorhaben, das auf höchstem Niveau schlicht unmöglich ist. Dieser Rücktritt markiert zugleich eine Zäsur für den heimischen Skisport. Nach dem jüngsten Aus von Nico Gauer ist Liechtenstein im kommenden Winter bei den Herren nicht mehr im Ski-Weltcup vertreten. Für Marco Pfiffner geht es nun beruflich in die Immobilienbranche. Erbprinz Alois erteilt einer Fristenlösung beim Schwangerschaftsabbruch weiterhin eine strikte Absage. Selbst ein klares Ja bei einer möglichen Volksabstimmung würde daran nichts ändern. Das betonte das Staatsoberhaupt in einem aktuellen Interview. Der Erbprinz sieht sich in der absoluten Pflicht, das Leben zu schützen. Dennoch zeigt er sich offen für Kompromisse. So schlägt er vor, das bestehende Informationsverbot aufzuheben. Am Ende brauche es eine tragfähige Lösung, hinter der die Bevölkerung und das Fürstenhaus gemeinsam stehen können. Regierungschefin Brigitte Haas hält die geplante Volksinitiative zur Fristenlösung bei Schwangerschaftsabbrüchen für überflüssig. Sie argumentiert, dass Frauen aus Liechtenstein einen solchen Eingriff bereits heute völlig straffrei im benachbarten Ausland vornehmen lassen können. In diesem Zusammenhang verteidigt die Regierungschefin auch die frühzeitige Veto-Ankündigung von Erbprinz Alois. Es sei sein gutes Recht, seine politische Haltung von Anfang an transparent zu kommunizieren und damit für klare Verhältnisse zu sorgen. Weiter mit dem Wetter, Kenny.
3: In Vaduz liegen die Temperaturen aktuell bei rund 24 Grad. Der heutige Bereich reicht von etwa 19 bis 32 Grad. Dazu erwartet uns ein durch und durch sonniges Hochsommerwetter. Am Himmel zeigen sich höchstens ein paar harmlose Schönwetterwolken über den Berggipfeln und es bleibt überall trocken. Der Wettereindruck ist damit überaus freundlich, ruhig und vor allem richtig heiß. Am Mittwoch setzt sich das strahlende Wetter nahtlos fort. Der Sonnenschein dominiert von früh bis spät. Dabei bewegen sich die Werte zwischen 18 und 33 Grad. Auch am Donnerstag bleibt uns das hochsommerliche und trockene Wetter erhalten. Die Temperaturen liegen dann abermals im Bereich von 18 als Tiefstwert und 33 Grad in der Spitze.
4: Derzeit liegen keine Verkehrsnachrichten vor. Eine sichere Reise zu jeder Zeit.

Das war Hey Joe von Jimi Hendrix. Schön wild. Kleiner Wirtschaftstipp für dich um 11.09 Uhr am Dienstag. Die Schweizer Bell Food Group schrieb im ersten Halbjahr 2026 Rekordzahlen. Operativer Gewinn über 76 Millionen Franken. Halbjahresgewinn rund 55 Millionen. Treiber war Hilcona in Schaan. Und die Konzernspitze erwartet fürs Jahr weiter starkes Wachstum. Und jetzt Hello von

Das war Prayer in Sea von Lilywood and the Prick featuring Robin Schulz. Der Aquariumverein Liechtenstein gehört am Staatsfeiertag, 15. August, zum festen kulinarischen Inventar. Seit 2005 versorgt der Verein die Besucher mit Fleischspießen, an Spitzentagen bis zu 800 Stück. Präsident Wolfgang Gassner sagt, der Verkauf sichert wichtige Einnahmen und trotz wachsender Auflagen bleibt die Tradition. Also komm vorbei, wenn du magst. Es ist 11.17 Uhr, Dienstag. Jetzt Am I Wrong von Nico.

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Nach Royals by Lord noch ein kurzer Tipp. Morgen Abend erwartet dich in Liechtenstein ein beeindruckendes Naturschauspiel. Eine partielle Sonnenfinsternis verdunkelt den Himmel, wenn der Mond 91% der Sonne bedeckt. Beginn ist um 19.24 Uhr, Höhepunkt gegen 20.15 Uhr. Vom Tal aus nicht sichtbar, besser hoch nach Gaflei, Silung oder Gafadura. Und unbedingt eine zertifizierte Schutzbrille tragen. Jetzt, Take My Breath Away bei Berlin.

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1: Die Stimme von Niki Stettler in den KI-News. Hallo. Westeuropa erlebte im Juni und Juli eine historische Hitzewelle. Laut dem EU-Klimaprogramm Copernicus lagen die Temperaturen drastisch über dem langjährigen Schnitt, begleitet von extremer Trockenheit. Weltweit ist 2026 auf bestem Weg, das absolute Rekordjahr der Messgeschichte zu werden. Auch die Schweiz muss sich

auf extremere Sommer einstellen. Hartnäckige Hochdrucklagen und ausgetrocknete Böden befeuern die Hitze zusätzlich. Klimamodelle schließen künftig Spitzenwerte von bis zu 45 Grad hierzulande nicht mehr aus. Die anhaltende Sommertrockenheit setzt den Bäumen in der Stadt Zürich stark zu. Viele werfen bereits jetzt ihre Blätter ab oder rollen sie ein. Um die Pflanzen zu schützen, bewässern die städtischen Betriebe aktuell über 5000 Jungbäume bis zu dreimal in der Woche. Deren Wurzeln reichen noch nicht tief genug in den Boden. Gleichzeitig greifen immer mehr Anwohner selbst zum Wassereimer und versorgen die Bäume in ihren Quartieren. Ein privates Engagement, das die Zürcher Behörden ausdrücklich begrüßen.

Manchmal muss man einfach seinen ganz eigenen Weg gehen. Genau wie Fleetwood Mac. Es ist 11.34 Uhr. Ein bisschen Zucker vor dem Mittagessen schadet bekanntlich nie. Hier ist Hozier mit

Hughesier war das mit Too Sweet. Da wird man bei so viel Süßholzraspeln ja fast schon ein wenig misstrauisch. Elvis Presley sieht das offenbar ähnlich. Suspicious Minds.

Die Animals verabschieden sich. Um 11.47 Uhr darf der Lautstärkeregler nun ruhig ein ordentliches Stück nach oben wandern. Black Sabbath übernehmen direkt

Okay, kurz und ehrlich. Es ist 11.50 Uhr. Ich sag's dir kurz. Das Urteil gegen den Ex-Pfarrer von Rogell ist rechtskräftig. Thomas Jäger erhält wegen sexuellem Missbrauch eine bedingte Freiheitsstrafe von 8 Monaten. Probezeit 2 Jahre. Die Revision wurde abgewiesen. Der Fall ist abgeschlossen. Der Vorfall mit einem 8-jährigen Mädchen passierte vor 7 Jahren. Ihm droht dauerhafter Ausschluss aus dem Klerikerstand. Jetzt weiter mit Under Pressure von David Bowie und Queen.

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1: Wow, was für ein Druck. Und bevor wir mit mehr Leichtigkeit weitermachen, dein Filmfest in Schaan läuft heute Abend um 21 Uhr im Linderhof unter freiem Himmel La Passion de Dodin Buffon mit Juliette Binoche und Benoît Magimel. Ein sinnliches Liebes- und Kochdrama aus dem 19. Jahrhundert. Perfekt fürs Herz und deinen Magen. Es ist jetzt 11.53 Uhr. Schönen Dienstag noch. Und jetzt Friday I'm in Love von The Cure.

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2: 12 Uhr. Die KI-News mit der Stimme von Niki Stettler. Hallo? Pünktlich zum Staatsfeiertag am 15. August kommt eine Neuauflage des beliebten Liechtensteiner Ratespiels Obacht auf den Markt. Fast 5 Jahre nach der Ersterscheinung hat das Entwicklerteam den Klassiker rund um heimische Eigenheiten und Dialektwörter komplett überarbeitet. Das Spiel glänzt mit einem frischen Design und bietet über 150 neue Begriffe. Erstmals gibt es dazu auch eine digitale App mit Übersetzungen. Der Erfolg scheint vorprogrammiert. Die erste Auflage von 1200 Exemplaren war damals schon nach 6 Monaten restlos ausverkauft. Der Liechtensteiner Skirennfahrer Marco Pfiffner beendet mit 32 Jahren seine aktive Karriere. Nach dem Verlust seines Kaderplatzes hätte der Speed-Spezialist die nächste Weltcup-Saison komplett selbst finanzieren müssen. Ein Vorhaben, das auf höchstem Niveau schlicht unmöglich ist. Dieser Rücktritt markiert zugleich eine Zäsur für den heimischen Skisport. Nach dem jüngsten Aus von Nico Gauer ist Liechtenstein im kommenden Winter bei den Herren nicht mehr im Ski-Weltcup vertreten. Für Marco Pfiffner geht es nun beruflich in die Immobilienbranche. Der demografische Wandel zwingt Liechtenstein zum Handeln. Die Regierung will das Gesundheitswesen und die Sozialsysteme zwingend zukunftsfähig machen. Um die AHV und die Pensionskasse auch für jüngere Generationen abzusichern, hat das Kabinett nun 2 Berichte in die Vernehmlassung geschickt. Regierungschefin Brigitte Haas fordert konkrete Schritte zur Kostensenkung sowie ein neues Miteinander der Generationen. Nur mit diesem Vorgehen blieben die wichtigen Liechtensteiner Sozialwerke langfristig finanzierbar. In der Debatte um den Schwangerschaftsabbruch in Liechtenstein bringt Erbprinz Alois einen Kompromiss ins Spiel. Das Staatsoberhaupt lehnt die geplante Fristenlösung im Vorfeld des Staatsfeiertags zwar weiterhin ab. Er zeigt sich aber offen dafür, das aktuelle Gesetz aus dem Jahr 2015 anzupassen. So könnte das umstrittene Informationsverbot fallen. Selbst bei einem deutlichen Ja der Bevölkerung an der Urne will der Erbprinz seine ablehnende Haltung nicht automatisch ändern. Er setzt vielmehr auf den politischen Dialog.
3: Ja, Niki, dann werfen wir doch direkt einen Blick auf die aktuellen Wetteraussichten. In Vaduz liegen die Temperaturen aktuell bei rund 26 Grad. Der heutige Bereich reicht von etwa 19 bis 32 Grad. Uns erwartet ein strahlend sonniger und richtig heißer Hochsommertag. Über den Berggipfeln zeigen sich nur ein paar harmlose Schönwetterwolken. Regen oder Gewitter sind absolut kein Thema. Der Wettereindruck ist durchweg freundlich und hochsommerlich stabil. Am Mittwoch geht das pure Sonnenwetter direkt weiter. Die Werte starten bei 18 Grad und klettern auf schweißtreibende 33 Grad. Auch der Donnerstag bringt keine Abkühlung. Bei 18 bis 33 Grad dominiert weiterhin ungetrübter Sonnenschein. Und es bleibt in der gesamten Region trocken.
4: Klare Straßen, keine Staus, sicher ankommen.
5: Hier bei Radio Vaterland läuft jetzt Mittag. Ich bin Eva Wehner-Weser und bringe die pure Entspannung in die wohlverdiente Pause. Genau die richtige Dosis Gute-Laune-Musik zum Abschalten und Genießen liegt bereit. Den Startschuss für grandiose Hits gibt Beyoncé mit Texas Hold'em.

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zwar I Write Sins Not Tragedies von Panic at the Disco. Und während wir uns noch vom Song tragen lassen, nach 15 Jahren in Asien schlägt der Liechtensteiner David Konrad beruflich eine Brücke in die Heimat. Von Kuala Lumpur aus leitet er jetzt für Hilti strategische HR-Projekte und verbindet weltweite Karriere mit Heimatnähe. Bleibt dran! Jetzt 3 Tage am Meer von Annemai Kantereit. Ich weiß, was

Kool & The Gang liefern einfach immer ab. Um 12.24 Uhr wippt der Fuß fast von alleine weiter. Den Schwung übernehmen jetzt Hugel, Topic und Arash featuring Daycall mit I Adore You.

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1: Hallo, Sie hören die KI News, ich bin die Stimme von Niki Stettler. Westeuropa erlebte im Juni und Juli eine historische Hitzewelle. Laut dem EU-Klimaprogramm Copernicus lagen die Temperaturen drastisch über dem langjährigen Schnitt, begleitet von extremer Trockenheit. Weltweit ist 2026 auf bestem Weg, das absolute Rekordjahr der Messgeschichte zu werden. Auch die Schweiz muss sich auf extremere Sommer einstellen. Hartnäckige Hochdrucklagen und ausgetrocknete Böden befeuern die Hitze zusätzlich. Klimamodelle schließen künftig Spitzenwerte von bis zu 45 Grad hierzulande nicht mehr aus. Die anhaltende Sommertrockenheit setzt den Bäumen in der Stadt Zürich stark zu. Viele werfen bereits jetzt ihre Blätter ab oder rollen sie ein. Um die Pflanzen zu schützen, bewässern die städtischen Betriebe aktuell über 5000 Jungbäume bis zu dreimal in der Woche. Deren Wurzeln reichen noch nicht tief genug in den Boden. Gleichzeitig greifen immer mehr Anwohner selbst zum Wassereimer und versorgen die Bäume in ihren Quartieren. Ein privates Engagement, das die Zürcher Behörden ausdrücklich begrüßen. Das war das Neueste aus der Nachrichtenredaktion.

If You Had My Love von Jennifer Lopez. Am 15. August verwandelt sich unser Städtle wieder in ein riesiges Freiluftrestaurant. Zum liechtensteinischen Staatsfeiertag erwarten Zehntausende. Und wenn du vorbeischaust, findest du ein kulinarisches Angebot aus aller Welt. Von Kässpätzle über Momos bis zu Paella und Smashburgern. Für viele Vereine sind die Stände wichtige Einnahmequelle und Bühne für kulturellen Austausch. Und jetzt weiter mit Boys Do Cry von Marius Bär.

Arctic Monkeys legen gut vor. Da schnürt man um 12.46 Uhr am besten gleich die Schuhe für die nächste Runde. Hier sind Camp mit Vagabond. 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

Madcon sorgt mit Baggin für ordentlich Schwung. Das lässt sich um 12.51 Uhr wunderbar in den Tag mitnehmen. Jetzt übernimmt James Young. Hier ist Infinity.

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4: Es ist 13 Uhr. Bleiben Sie informiert, hier sind die KI News und die Stimme von Niki Stettler. Hallo. Pünktlich zum Staatsfeiertag am 15. August kommt eine Neuauflage des beliebten Liechtensteiner Ratespiels Obacht auf den Markt. Fast 5 Jahre nach der Ersterscheinung hat das Entwicklerteam den Klassiker rund um heimische Eigenheiten und Dialektwörter komplett überarbeitet. Das Spiel glänzt mit einem frischen Design und bietet über 150 neue Begriffe. Erstmals gibt es dazu auch eine digitale App mit Übersetzungen. Der Erfolg scheint vorprogrammiert. Die erste Auflage von 1200 Exemplaren war damals schon nach 6 Monaten restlos ausverkauft. Der Liechtensteiner Skirennfahrer Marco Pfiffner beendet mit 32 Jahren seine aktive Karriere. Nach dem Verlust seines Kaderplatzes hätte der Speed-Spezialist die nächste Weltcup-Saison komplett selbst finanzieren müssen. Ein Vorhaben, das auf höchstem Niveau schlicht unmöglich ist. Dieser Rücktritt markiert zugleich eine Zäsur für den heimischen Skisport. Nach dem jüngsten Aus von Nico Gauer ist Liechtenstein im kommenden Winter bei den Herren nicht mehr im Ski-Weltcup vertreten. Für Marco Pfiffner geht es nun beruflich in die Immobilienbranche. Der demografische Wandel zwingt Liechtenstein zum Handeln. Die Regierung will das Gesundheitswesen und die Sozialsysteme zwingend zukunftsfähig machen. Um die AHV und die Pensionskasse auch für jüngere Generationen abzusichern, hat das Kabinett nun 2 Berichte in die Vernehmlassung geschickt. Regierungschefin Brigitte Haas fordert konkrete Schritte zur Kostensenkung sowie ein neues Miteinander der Generationen. Nur mit diesem Vorgehen blieben die wichtigen Liechtensteiner Sozialwerke langfristig finanzierbar. In der Debatte um den Schwangerschaftsabbruch in Liechtenstein bringt Erbprinz Alois einen Kompromiss ins Spiel. Das Staatsoberhaupt lehnt die geplante Fristenlösung im Vorfeld des Staatsfeiertags zwar weiterhin ab, er zeigt sich aber offen dafür, das aktuelle Gesetz aus dem Jahr 2015 anzupassen. So könnte das umstrittene Informationsverbot fallen. Selbst bei einem deutlichen Ja der Bevölkerung an der Urne will der Erbprinz seine ablehnende Haltung nicht automatisch ändern. Er setzt vielmehr auf den politischen Dialog, jetzt das Wetter. Kenny?
5: In Vaduz liegen die Temperaturen aktuell bei rund 25 Grad. Der heutige Bereich reicht von etwa 19 bis 32 Grad. Es erwartet uns ein strahlend sonniger und heißer Hochsommertag. Über den Bergen zeigen sich höchstens ein paar harmlose Schönwetterwolken. Die Gewitterneigung bleibt sehr gering und es ist überall trocken. Der Wettereindruck ist durch und durch freundlich und sommerlich warm. Am Mittwoch setzt sich das pralle Sonnenwetter nahtlos fort. Bei Werten zwischen 18 und 33 Grad bleibt es weiterhin trocken und heiß. Auch der Donnerstag bringt keine Wetteränderung. Bei Tiefstwerten von 18 und Höchstwerten von 33 Grad dominiert erneut ungetrübter Sonnenschein bei anhaltend geringer Gewittergefahr.
6: Derzeit liegen keine Meldungen vor. Gute Reise!
7: Ich bin Eva Wehner-Weser und das hier ist Zmittag auf Radio Vaterland. Beste Laune und großartige Hits stehen im Zentrum. Genau richtig für eine entspannte Auszeit. Den passenden Soundtrack dazu liefern The Wombats mit Let's Dance to Joy Division.

Das war Love Me Not von Raven Lenae. Für dich kurz am Dienstag um 13.10 Uhr. Die Bell Food Group hat in den ersten 6 Monaten von 2026 ihr bestes Halbjahresergebnis erzielt. Gewinn um über 21% auf 55,4 Millionen Franken. Ziemlich beeindruckend, oder? Starkes Detailhandelsgeschäft, besonders Hilkona aus Schaan, trug deutlich dazu bei. Bell ist fürs restliche Jahr sehr zuversichtlich. Weiter geht's mit Show Me Love von Wisdom Sea and Bees and Honey. 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

Wisthemk und Bees and Honey waren das mit Show Me Love. Um 13.13 Uhr darf es jetzt gerne noch eine Spur wilder werden. Hier sind Wild Cherry mit Play That Funky Music.

Shaggy sorgt mit seinem Bass einfach immer für ein Schmunzeln. Um 13.20 Uhr wechselt die Tonlage nun komplett in Richtung großer Gefühle. Callum Scott übernimmt mit You Are the Reason.

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1: Die Stimme von Niki Stettler in den KI-News. Hallo. Westeuropa erlebte im Juni und Juli eine historische Hitzewelle. Laut dem EU-Klimaprogramm Copernicus lagen die Temperaturen drastisch über dem langjährigen Schnitt, begleitet von extremer Trockenheit. Weltweit ist 2026 auf bestem Weg, das absolute Rekordjahr der Messgeschichte zu werden. Auch die Schweiz muss sich auf extremere Sommer einstellen. Hartnäckige Hochdrucklagen und ausgetrocknete Böden befeuern die Hitze zusätzlich. Klimamodelle schließen künftig Spitzenwerte von bis zu 45 Grad hierzulande nicht mehr aus. In der Bündner Gemeinde Domleschg ist das Trinkwasser im Ortsteil Tomils verunreinigt. Bei Bauarbeiten wurde eine Leitung beschädigt. Die gut 500 Einwohner müssen ihr Leitungswasser zwingend abkochen. Für Säuglingsnahrung wird Mineralwasser empfohlen. Wer nach dem Konsum über Fieber oder Übelkeit klagt, sollte einen Arzt aufsuchen. Die genaue Art der Verschmutzung ist noch unklar. Bis die Wasserversorgung in Tomils wieder reibungslos funktioniert, dürften noch mehrere Tage vergehen. Das war das Neueste aus der Nachrichtenredaktion.

No One von Alicia Keys schwingt noch ein bisschen nach. Ein echter Ohrwurm. Jetzt geht es direkt raus auf die Straße für ordentlich Schwung. Martha Reeves mit Dancing in the Street.

Tanzen auf der Straße wärmt definitiv auf. Martha Reeves hat gut vorgelegt. Den mutigen nächsten Schritt macht direkt Bruno Mars mit Risk It All.

Ein bisschen frische Energie schadet schließlich nie. Fastboy und Clock Clock haben das mit Born Again gerade bestens erledigt. Wir machen nahtlos weiter. Hier ist Doja Cat mit Kiss Me More.

Wow, Kiss Me More hat richtig Stimmung gemacht. Kurze Lokalnachricht für dich. Der Aquariumverein Liechtenstein gehört am 15. August längst zum kulinarischen Inventar. Seit 2005 versorgt der Verein uns mit seinen bekannten Fleischspießen, an Spitzentagen bis zu 800 Stück. Präsident Wolfgang Gassner sagt, der Verkauf sichert die Vereinskasse.

0: Lost Frequencies featuring Janik Devi. Morgen Abend erwartet Liechtenstein eine partielle Sonnenfinsternis, wenn sich der Mond zu 91% vor die Sonne schiebt. Beginn 19.24 Uhr, Höhepunkt gegen 20.15 Uhr. Vom Tal aus siehst du wegen der tiefstehenden Sonne nichts. Such dir hohe Plätze wie Gaflei, Silum oder Gaffadura und trag unbedingt eine zertifizierte Schutzbrille. Es ist gerade 13.48 Uhr. Und jetzt I'm Yours von Jason Mraz.
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4: Es ist 14 Uhr. Kurz reingehört, die Stimme von Niki Stettler mit den neuesten KI-News, hallo. Pünktlich zum Staatsfeiertag am 15. August kommt eine Neuauflage des beliebten Liechtensteiner Ratespiels Obacht auf den Markt. Fast 5 Jahre nach der Ersterscheinung hat das Entwicklerteam den Klassiker rund um heimische Eigenheiten und Dialektwörter komplett überarbeitet. Das Spiel glänzt mit einem frischen Design und bietet über 150 neue Begriffe. Erstmals gibt es dazu auch eine digitale App mit Übersetzungen. Der Erfolg scheint vorprogrammiert. Die erste Auflage von 1200 Exemplaren war damals schon nach 6 Monaten restlos ausverkauft. Der Liechtensteiner Skirennfahrer Marco Pfiffner beendet mit 32 Jahren seine aktive Karriere. Nach dem Verlust seines Kaders

0: Zweiter Platzes hätte der Speed-Spezialist die nächste Weltcup-Saison komplett selbst finanzieren müssen. Ein Vorhaben, das auf höchstem Niveau schlicht unmöglich ist. Dieser Rücktritt markiert zugleich eine Zäsur für den heimischen Skisport. Nach dem jüngsten Aus von Nico Gauer ist Liechtenstein im kommenden Winter bei den Herren nicht mehr im Ski-Weltcup vertreten. Für Marco Pfiffner geht es nun beruflich in die Immobilienbranche. Der demografische Wandel zwingt Liechtenstein zum Handeln. Die Regierung will das Gesundheitswesen und die Sozialsysteme zwingend zukunftsfähig machen. Um die AHV und die Pensionskasse auch für jüngere Generationen abzusichern, hat das Kabinett nun zwei Berichte in die Vernehmlassung geschickt. Regierungschefin Brigitte Haas fordert konkrete Schritte zur Kostensenkung sowie ein neues Miteinander der Generationen. Nur mit diesem Vorgehen blieben die wichtigen Liechtensteiner Sozialwerke langfristig finanzierbar. In der Debatte um den Schwangerschaftsabbruch in Liechtenstein bringt Erbprinz Alois einen Kompromiss ins Spiel. Das Staatsoberhaupt lehnt die geplante Fristenlösung im Vorfeld des Staatsfeiertags zwar weiterhin ab. Er zeigt sich aber offen dafür, das aktuelle Gesetz aus dem Jahr 2015 anzupassen. So könnte das umstrittene Informationsverbot fallen. Selbst bei einem deutlichen Ja der Bevölkerung an der Urne will der Erbprinz seine ablehnende Haltung nicht automatisch ändern. Er setzt vielmehr auf den politischen Dialog.
1: In Vaduz liegen die Temperaturen aktuell bei rund 25 Grad. Der heutige Bereich reicht von etwa 19 bis 32 Grad. Es erwartet uns ein strahlend sonniger und heißer Hochsommertag. Über den Bergen zeigen sich höchstens ein paar harmlose Schönwetterwolken. Die Gewitterneigung bleibt sehr gering und es ist überall trocken. Der Wettereindruck ist durch und durch freundlich und sommerlich warm. Am Mittwoch setzt sich das pralle Sonnenwetter nahtlos fort. Bei Werten zwischen 18 und 33 Grad bleibt es weiterhin trocken und heiß. Auch der Donnerstag bringt keine Wetteränderung. Bei Tiefstwerten von 18 und Höchstwerten von 33 Grad dominiert erneut ungetrübter Sonnenschein bei anhaltend geringer Gewittergefahr.
2: Derzeit gibt es keine Verkehrsnachrichten. Genieße die freie Fahrt.
3: Hier ist der Marktplatz auf Radio Vaterland. Und ich bin Elke Tschütscher. Der Vaterland-Mix bringt die volle musikalische Bandbreite, grenzenlos bunt und voller positiver Energie. Den perfekten Einstieg macht Frieda Gold mit »Liebe ist meine Rebellion«.

gerade lief Help bei Beatles. Passend, denn die Beziehung von Angela und Joe steht kurz vor dem Kollaps. Und ausgerechnet ein schlecht getimtes Dinner mit ihren rätselhaften Nachbarn setzt noch eins drauf. Atme tief durch, bleib dran. Und jetzt geht's weiter mit Just Keep Watching bei Tate McRae.

Tate McRae hat eben ordentlich vorgelegt. Da wechselt die Stimmung jetzt fast schon schlagartig. Ein Taschentuch in greifbarer Nähe schadet bei Toni Braxton und Unbreak My Heart definitiv nicht.

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1: Wissen direkt ins Ohr, KI News mit der Stimme von Niki Stettler. Westeuropa erlebte im Juni und Juli eine historische Hitzewelle. Laut dem EU-Klimaprogramm Copernicus lagen die Temperaturen drastisch über dem langjährigen Schnitt, begleitet von extremer Trockenheit. Weltweit ist 2026 auf bestem Weg, das absolute Rekordjahr der Messgeschichte zu werden. Auch die Schweiz muss sich auf extremere Sommer einstellen. Hartnäckige Hochdrucklagen und ausgetrocknete Böden befeuern die Hitze zusätzlich. Klimamodelle schließen künftig Spitzenwerte von bis zu 45 Grad hierzulande nicht mehr aus. In der Bündner Gemeinde Domleschg ist das Trinkwasser im Ortsteil Tomils verunreinigt. Bei Bauarbeiten wurde eine Leitung beschädigt. Die gut 500 Einwohner müssen ihr Leitungswasser zwingend abkochen. Für Säuglingsnahrung wird Mineralwasser empfohlen. Wer nach dem Konsum über Fieber oder Übelkeit klagt, sollte einen Arzt aufsuchen. Die genaue Art der Verschmutzung ist noch unklar. Bis die Wasserversorgung in Tomils wieder reibungslos funktioniert, dürften noch mehrere Tage vergehen. Das war das Neueste aus der Nachrichtenredaktion.

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kleines bisschen Chaos am Nachmittag schadet um 14.42 Uhr eigentlich nie. Der Übergang von Zartmann und Taumichauf könnte jedenfalls kaum passender sein. Hier ist Lola Young mit Messer.

0: Jessie gerade herrlich ein kleines bisschen Chaos gestiftet. Das rüttelt am Nachmittag ordentlich wach. Nahtlos weiter geht es mit den We Papa Girl Rappers und We Rule.
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2: Es ist 15 Uhr. Präzise informiert, die Stimme von Niki Stettler präsentiert die KI News Hallo. Pünktlich zum Staatsfeiertag am 15. August kommt eine Neuauflage des beliebten Liechtensteiner Ratespiels Obacht auf den Markt. Fast 5 Jahre nach der Ersterscheinung hat das Entwicklerteam den Klassiker rund um heimische Eigenheiten und Dialektwörter komplett überarbeitet. Das Spiel glänzt mit einem frischen Design und bietet über 150 neue Begriffe. Erstmals gibt es dazu auch eine digitale App mit Übersetzungen. Der Erfolg scheint vorprogrammiert. Die erste Auflage von 1200 Exemplaren war damals schon nach 6 Monaten restlos ausverkauft. Der Liechtensteiner Skirennfahrer Marco Pfiffner beendet mit 32 Jahren seine aktive Karriere. Nach dem Verlust seines Kaderplatzes hätte der Speed-Spezialist die nächste Weltcup-Saison komplett selbst finanzieren müssen. Ein Vorhaben, das auf höchstem Niveau schlicht unmöglich ist. Dieser Rücktritt markiert zugleich eine Zäsur für den heimischen Skisport. Nach dem jüngsten Aus von Nico Gauer ist Liechtenstein im kommenden Winter bei den Herren nicht mehr im Ski-Weltcup vertreten. Für Marco Pfiffner geht es nun beruflich in die Immobilienbranche. Der demografische Wandel zwingt Liechtenstein zum Handeln. Die Regierung will das Gesundheitswesen und die Sozialsysteme zwingend zukunftsfähig machen. Um die AHV und die Pensionskasse auch für jüngere Generationen abzusichern, hat das Kabinett nun 2 Berichte in die Vernehmlassung geschickt. Regierungschefin Brigitte Haas fordert konkrete Schritte zur Kostensenkung sowie ein neues Miteinander der Generationen. Nur mit diesem Vorgehen blieben die wichtigen Liechtensteiner Sozialwerke langfristig finanzierbar. In der Debatte um den Schwangerschaftsabbruch in Liechtenstein bringt Erbprinz Alois einen Kompromiss ins Spiel. Das Staatsoberhaupt lehnt die geplante Fristenlösung im Vorfeld des Staatsfeiertags zwar weiterhin ab. Er zeigt sich aber offen dafür, das aktuelle Gesetz aus dem Jahr 2015 anzupassen. So könnte das umstrittene Informationsverbot fallen. Selbst bei einem deutlichen Ja der Bevölkerung an der Urne will der Erbprinz seine ablehnende Haltung nicht automatisch ändern. Er setzt vielmehr auf den politischen Dialog. Das war das Neueste aus der Nachrichtenredaktion. Kenny, was sagt das Wetter?
3: In Vaduz liegen die Temperaturen aktuell bei rund 25 Grad. Der heutige Bereich reicht von etwa 19 bis 32 Grad. Dazu erwartet uns strahlender Sonnenschein und blauer Himmel. Über den Berggipfeln zeigen sich höchstens ein paar harmlose weiße Quellwolken und es bleibt überall komplett trocken. Das sorgt für einen durchwegs freundlichen und ruhigen hochsommerlichen Wettereindruck in der gesamten Region. Der Blick auf die kommenden Tage verspricht weiterhin beständiges Badewetter. Am Mittwoch bewegen sich die Werte zwischen 18 und 33 Grad. Dabei strahlt die Sonne ungestört von früh bis spät. Auch am Donnerstag bleibt es bei Tiefstwerten von 18 und Höchstwerten von 33 Grad makellos sonnig und richtig heiß.
4: Ich würde sagen, es kann so bleiben. Keine Verkehrsnachrichten. Gute Fahrt.

Der Runaway Train von Soul Asylum ist abgefahren. Tapetenwechsel tun gut, besonders wenn sie richtig Laune machen. Hier ist Dua Lipa.

das Versprechen von James Morrison mit I won't let you go. Solche Worte nimmt man doch immer gern. Sometime around midnight bringt jetzt The Airborne Toxic Event ins Spiel.

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1: Willkommen zur Übersicht KI News mit der Stimme von Niki Stettler am Mikrofon. Westeuropa erlebte im Juni und Juli eine historische Hitzewelle. Laut dem EU-Klimaprogramm Copernicus lagen die Temperaturen drastisch über dem langjährigen Schnitt, begleitet von extremer Trockenheit. Weltweit ist 2026 auf bestem Weg, das absolute Rekordjahr der Messgeschichte zu werden. Auch die Schweiz muss sich auf extremere Sommer einstellen. Hartnäckige Hochdrucklagen und ausgetrocknete Böden befeuern die Hitze zusätzlich. Klimamodelle schließen künftig Spitzenwerte von bis zu 45 Grad hierzulande nicht mehr aus. In der Bündner Gemeinde Domleschg ist das Trinkwasser im Ortsteil Tomils verunreinigt. Bei Bauarbeiten wurde eine Leitung beschädigt. Die gut 500 Einwohner müssen ihr Leitungswasser zwingend abkochen. Für Säuglingsnahrung wird Mineralwasser empfohlen. Wer nach dem Konsum über Fieber oder Übelkeit klagt, sollte einen Arzt aufsuchen. Die genaue Art der Verschmutzung ist noch unklar. Bis die Wasserversorgung in Tomils wieder reibungslos funktioniert, dürften noch mehrere Tage vergehen. Soweit das Aktuellste.
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Stumbling In von Cyril hat gerade wunderbar vorgelegt. Eifersucht steht im wahren Leben ja eher niemandem gut, musikalisch funktioniert das aber hervorragend. Brian Ferry mit Jealous Guy.

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2: 16 Uhr. Willkommen zu den KI News. Am Mikrofon ist die Stimme von Niki Stettler. Hallo. Pünktlich zum Staatsfeiertag am 15. August kommt eine Neuauflage des beliebten Liechtensteiner Ratespiels Obacht auf den Markt. Fast 5 Jahre nach der Ersterscheinung hat das Entwicklerteam den Klassiker rund um heimische Eigenheiten und Dialektwörter komplett überarbeitet. Das Spiel glänzt mit einem frischen Design und bietet über 150 neue Begriffe. Erstmals gibt es dazu auch eine digitale App mit Übersetzungen. Der Erfolg scheint vorprogrammiert. Die erste Auflage von 1200 Exemplaren war damals schon nach 6 Monaten restlos ausverkauft. Der Liechtensteiner Skirennfahrer Marco Pfiffner beendet mit 32 Jahren seine aktive Karriere. Nach dem Verlust seines Kaderplatzes hätte der Speed-Spezialist die nächste Weltcup-Saison komplett selbst finanzieren müssen. Ein Vorhaben, das auf höchstem Niveau schlicht unmöglich ist. Dieser Rücktritt markiert zugleich eine Zäsur für den heimischen Skisport. Nach dem jüngsten Aus von Nico Gauer ist Liechtenstein im kommenden Winter bei den Herren nicht mehr im Ski-Weltcup vertreten. Für Marco Pfiffner geht es nun beruflich in die Immobilienbranche. Der demografische Wandel zwingt Liechtenstein zum Handeln. Die Regierung will das Gesundheitswesen und die Sozialsysteme zwingend zukunftsfähig machen. Um die AHV und die Pensionskasse auch für jüngere Generationen abzusichern, hat das Kabinett nun 2 Berichte in die Vernehmlassung geschickt. Regierungschefin Brigitte Haas fordert konkrete Schritte zur Kostensenkung sowie ein neues Miteinander der Generationen. Nur mit diesem Vorgehen blieben die wichtigen Liechtensteiner Sozialwerke langfristig finanzierbar. Liechtenstein hat sein erstes offiziell bestätigtes Wolfsrudel. Ein Wildhüter hat am frühen Dienstagmorgen im heimischen Berggebiet 6 Wolfswelpen entdeckt und fotografiert. Da in der Region bereits seit dem Frühjahr ein Wolfspaar unterwegs war, hat die Regierung die Rudelbildung nun formell anerkannt. Die neue Wolfsfamilie trägt den Namen Falknis, passend zu ihrem alpinen Streifgebiet. Die Wildhut wird das Rudel und seine weitere Entwicklung ab sofort genau im Auge behalten. Soweit die Nachrichten. Kenny, wie geht's dem Wetter?
3: Der Abend in Vaduz lädt zum Verweilen im Freien ein. Denn das Thermometer zeigt aktuell sommerliche 31 Grad. Der Himmel ist weitgehend wolkenlos und es bleibt trocken. Auch in der Nacht sinken die Werte nur langsam. Bei milden 23 Grad steht eine ruhige und laue Sommernacht bevor. Das Hochsommerwetter hat das Ländle an den kommenden beiden Tagen fest im Griff. Am Mittwoch und Donnerstag dominiert von früh bis spät der pure Sonnenschein. Die Temperaturen starten jeweils bei angenehmen 18 Grad und klettern am Nachmittag auf heiße 33 Grad. Regen oder Gewitter sind dabei kein Thema.
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5: Ich bin Karin Theiler und das ist der Feierabend bei Radio Vaterland. Pure Energie und gute Laune zum Loslassen geben hier den Takt vor. Dazu gibt es 550 Karten voller Liechtenstein. Den Startschuss liefern die Red Hot Chili Peppers mit Danny California.

Das war Disturbia von Rihanna. Kurz innehalten. Erbprinz Alois lehnt eine Fristenlösung beim Schwangerschaftsabbruch strikt ab, sagt aber, ein klares Ja würde daran nichts ändern. Er fühlt sich verpflichtet, Leben zu schützen, ist aber offen für Kompromisse und will das Informationsverbot aufheben. Ich weiß, das interessiert dich. Es ist jetzt 16:12 Uhr und gleich kommt Helena Beat von Foster the People.

Und direkt nach Helena Beat von Foster the People bleibt der Beat. Ein kleiner Tipp für dich am Staatsfeiertag. Der Aquariumverein Liechtenstein gehört am 15. August längst zum kulinarischen Inventar. Seit 2005 versorgt er die Gäste

mit seinen berühmten Fleischspießen. An Spitzentagen bis zu 800 Stück, sagt Präsident Wolfgang Gassner. Trotz wachsender Bürokratie wollen sie die Tradition behalten. Und jetzt? Where Them Girls At von David Guetta. Aufdrehen!

Englische Suche von David Guetta wäre damit geklärt. Um 16.21 Uhr reißt der Faden jedenfalls nicht ab. Direkt weiter geht es mit Rihanna, Britney Spears und S&M.

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1: Hallo und willkommen. Die Stimme von Niki Stettler führt Sie durch die KI-News. Westeuropa erlebte im Juni und Juli eine historische Hitzewelle. Laut dem EU-Klimaprogramm Copernicus lagen die Temperaturen drastisch über dem langjährigen Schnitt, begleitet von extremer Trockenheit. Weltweit ist 2026 auf bestem Weg, das absolute Rekordjahr der Messgeschichte zu werden. Auch die Schweiz muss sich auf extremere Sommer einstellen. Hartnäckige Hochdrucklagen und ausgetrocknete Böden befeuern die Hitze zusätzlich. Klimamodelle schließen künftig Spitzenwerte von bis zu 45 Grad hierzulande nicht mehr aus. In Frankreich läuft bereits der digitale Schattenwahlkampf für die Präsidentschaftswahlen im nächsten Jahr. Französische Behörden machen prorussische Netzwerke für gezielte Desinformationskampagnen gegen mögliche Kandidaten verantwortlich. Mit raffinierten KI-Fälschungen und koordinierten Trollarmeen sollen pro-ukrainische Politiker diskreditiert werden. Noch ist die Reichweite dieser Fake News überschaubar, doch die Sorge vor einer Eskalation wächst. Die Regierung in Paris kontert nun mit einem Gesetzesentwurf, der deutlich härtere Strafen für ausländische Wahleinmischung vorsieht, soweit das aktuellste.

Weekend hat den Starboy gerade verabschiedet. Um 16:33 darf die Laune an diesem Nachmittag gerne noch ein ordentliches Stück nach oben klettern. Janelle Monáe übernimmt mit Make Me Feel.

Das war Make Me Feel von Janelle Monáe. Kurzer Wirtschaftsblick. Die Bell Food Group hat in den ersten 6 Monaten des Jahres 2026 das beste Halbjahresergebnis ihrer Geschichte erzielt. Der Gewinn stieg um 21% auf 55,4 Millionen Franken. Stark verkaufte sich auch das Scharner Tochterunternehmen Hilkona im Detailhandel. Bell ist für den Rest des Jahres sehr zuversichtlich. Bleib dran. Du hörst jetzt Lose My Breath

Und damit klingt Lose My Breath von Destiny's Child aus. Morgen Abend erwartet dich in Liechtenstein ein beeindruckendes Naturschauspiel. Eine partielle Sonnenfinsternis verdunkelt den Himmel, wenn der Mond zu 91% vor die Sonne zieht. Beginn ist 19.24 Uhr, Höhepunkt gegen 20.15 Uhr. Im Tal siehst du nichts. Such Höhen wie Gaflei, Silum oder Gaffadura und trag eine zertifizierte Schutzbrille. Und jetzt weiter mit A Sky Full of Stars von Coldplay.

Das war A Sky Full of Stars von Coldplay. Urteil gegen den Ex-Pfarrer von Rugell, Thomas Jäger, ist rechtskräftig. Wegen sexuellem Missbrauch erhielt er eine bedingte Freiheitsstrafe von 8 Monaten, Probezeit 2 Jahre. OLG Koblenz wies Revision ab, Rechtsmittel erschöpft. Vorfall mit einem 8-jährigen Mädchen passierte vor 7 Jahren im Rugeller Pfarrhaus. Auf Wunsch des Ex-Pfarrers in Deutschland verhandelt. Ihm droht Ausschluss aus dem Klerikerstand. Bleib du dran. Gleich I Had Some Help von Post Malone featuring Morgan Wallen.

bisschen Unterstützung ist manchmal einfach Gold wert. So wie gerade bei Post Malone und Morgan Wallen. Nelly Furtado übernimmt jetzt mit Say It Right.

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2: Schon 17 Uhr. KI News, die Stimme von Niki Stettler am Mikrofon. Hallo. Pünktlich zum Staatsfeiertag am 15. August kommt eine Neuauflage des beliebten Liechtensteiner Ratespiels Obacht auf den Markt. Fast 5 Jahre nach der Ersterscheinung hat das Entwicklerteam den Klassiker rund um heimische Eigenheiten und Dialektwörter komplett überarbeitet. Das Spiel glänzt mit einem frischen Design und bietet über 150 neue Begriffe. Erstmals gibt es dazu auch eine digitale App mit Übersetzungen. Der Erfolg scheint vorprogrammiert. Die erste Auflage von 1200 Exemplaren war damals schon nach 6 Monaten restlos ausverkauft. Der Liechtensteiner Skirennfahrer Marco Pfiffner beendet mit 32 Jahren seine aktive Karriere. Nach dem Verlust seines Kaderplatzes hätte der Speed-Spezialist die nächste Weltcup-Saison komplett selbst finanzieren müssen. Ein Vorhaben, das auf höchstem Niveau schlicht unmöglich ist. Dieser Rücktritt markiert zugleich eine Zäsur für den heimischen Skisport. Nach dem jüngsten Aus von Nico Gauer ist Liechtenstein im kommenden Winter bei den Herren nicht mehr im Ski-Weltcup vertreten. Für Marco Pfiffner geht es nun beruflich in die Immobilienbranche. Liechtenstein hat sein erstes offiziell bestätigtes Wolfsrudel. Ein Wildhüter hat am frühen Dienstagmorgen im heimischen Berggebiet 6 Wolfswelpen entdeckt und fotografiert. Da in der Region bereits seit dem Frühjahr ein Wolfspaar unterwegs war, hat die Regierung die Rudelbildung nun formell anerkannt. Die neue Wolfsfamilie trägt den Namen Falknis, passend zu ihrem alpinen Streifgebiet. Die Wildhut wird das Rudel und seine weitere Entwicklung ab sofort genau im Auge behalten. Der demografische Wandel zwingt Liechtenstein zum Handeln. Die Regierung will das Gesundheitswesen und die Sozialsysteme zwingend zukunftsfähig machen. Um die AHV und die Pensionskasse auch für jüngere Generationen abzusichern, hat das Kabinett nun 2 Berichte in die Vernehmlassung geschickt. Regierungschefin Brigitte Haas fordert konkrete Schritte zur Kostensenkung sowie ein neues Miteinander der Generationen. Nur mit diesem Vorgehen blieben die wichtigen Liechtensteiner Sozialwerke langfristig finanzierbar. Das waren die Nachrichten, jetzt das Wetter mit Kenny.
3: In Vaduz klingt dieser Sommertag bei hochsommerlichen 31 Grad aus. Am Himmel zeigen sich höchstens noch ein paar harmlose Schönwetterwolken über den Bergen. Ansonsten bleibt der Abend völlig trocken und ruhig. In der Nacht kühlt es nur wenig ab. Bei milden 23 Grad steht dem Ländle eine laue Sommernacht bevor. Das beständige Hochsommerwetter setzt sich auch an den kommenden Tagen fort. Am Mittwoch und am Donnerstag strahlt von früh bis spät ungetrübt die Sonne. Die Frühwerte liegen bei 18 Grad, bevor die Thermometer am Nachmittag erneut auf heiße 33 Grad klettern.
4: Derzeit gibt es keine Verkehrsnachrichten. Genieße die freie Fahrt.

Britney Spears hat den Zirkus gerade abgebaut. Da tut etwas Bodenhaftung im Anschluss richtig gut. Hochmut kommt schließlich vor dem Fall. Kendrick Lamar übernimmt jetzt mit Humble.

Closer von Elias Busnina ist durch. Sich bloß nicht für andere zu verbiegen, bleibt ohnehin die beste Strategie. Timbaland und Carrie Hilson sehen das ganz ähnlich. Hier ist The Way I Are.

Dracula unterwegs. Vampire und Sonnenlicht vertragen sich normalerweise ja eher schlecht. Post Malone bringt deshalb sicherheitshalber direkt eine Sonnenblume mit. Hier ist Sunflower.

Das Geschäftliche hat Tiësto gerade abgehakt. Da bleibt jetzt wunderbar Platz für ein bisschen lockere Bewegung. Ein, zwei Schritte genügen dabei völlig. Hier ist Chiara mit

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1: Hintergründe, News, Fakten. Die Stimme von Niki Stettler begrüßt Sie zu den KI-News. Der Schweizer Bundesrat und das Parlament lehnen die Ernährungsinitiative ab. Die Vorlage verlangt, dass die Schweiz innerhalb von 10 Jahren 70% ihrer Lebensmittel selbst produziert. Derzeit sind es netto 42%. Landwirtschaftsminister Guy Parmelin kritisiert die Pläne als unrealistisch. Sie würden massive staatliche Eingriffe in die Landwirtschaft und die täglichen Ernährungsgewohnheiten erfordern. Stattdessen setzt die Regierung auf einen pragmatischen Weg und eine schrittweise Anpassung der Agrarpolitik. In Frankreich läuft bereits der digitale Schattenwahlkampf für die Präsidentschaftswahlen im nächsten Jahr. Französische Behörden machen prorussische Netzwerke für gezielte Desinformationskampagnen gegen mögliche Kandidaten verantwortlich. Mit raffinierten KI-Fälschungen und koordinierten Trollarmeen sollen pro-ukrainische Politiker diskreditiert werden. Noch ist die Reichweite dieser Fake News überschaubar, doch die Sorge vor einer Eskalation wächst. Die Regierung in Paris kontert nun mit einem Gesetzesentwurf, der deutlich härtere Strafen für ausländische Wahleinmischung vorsieht. Das waren die aktuellen Meldungen.

Tanzen auf Befehl klappt bei Walk the Moon erstaunlich gut. Die Beine dürfen jetzt aber kurz ausruhen. Hier ist Nobody to Love von Sigma. 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

Nach Yeah geht's sportlich weiter. FC Schaan startet diesen Samstag mit stark verändertem Team in die neue Saison. Sei gespannt, du! Nach 10 Abgängen und 13 Neuzugängen steht ein großer Umbruch an. Zum Auftakt kommt Absteiger Chur 97. Trainer Thomas Beck peilt mit dem verjüngten, nun 26 Mann starken Kader, einen Platz unter den besten 5 an. Beim ersten Spiel fehlt Beck urlaubsbedingt. Co-Trainer Vinicius Gomez übernimmt die Verantwortung an der Seitenlinie. Und jetzt? Aperture von Harry Styles. Hey.

Das war Aperture von Harry Styles. Kurz Info. In Liechtenstein pocht Erbprinz Alois auf einen Kompromiss im Schwangerschaftsabbruchstreit. Er lehnt die Fristenlösung ab, könnte aber das Gesetz von 2015 anpassen und das Informationsverbot aufheben. Selbst bei einem deutlichen Ja an der Urne würde er nicht automatisch umschwenken. Er setzt auf Dialog. Bleib du dran! Jetzt geht's weiter mit White Keys von Dominik Feig.

nach Rock and Roll All Night von Kiss kurz was. Die Bell Food Group verzeichnet das beste Halbjahresergebnis ihrer Geschichte. Der Gewinn stieg in den ersten 6 Monaten 2026 auf über 55 Millionen Franken. Hilcona in Schaan trug mit 290 Millionen Franken netto entscheidend bei. Und 6 Millionen Franken flossen in den Ausbau in Liechtenstein. Es ist 17:52. Hoffentlich läuft dein Dienstag gut. Jetzt abtanzen zu Footloose von Kenny Loggins.

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4: 18 Uhr. Neuesten KI-Nachrichten mit der Stimme von Niki Stettler. Hallo. Die Schweizer Belfood Group feiert einen historischen Erfolg und verbucht das beste Halbjahresergebnis ihrer Geschichte. In den ersten 6 Monaten des Jahres 2026 stieg der Gewinn auf über 55 Millionen Franken. Einen maßgeblichen Anteil an diesem Rekord hat die Liechtensteiner Tochtergesellschaft Hilcona aus Schaan. Sie erwirtschaftete einen Nettoerlös von beachtlichen 290 Millionen Franken. Um auf diesem Erfolgskurs zu bleiben, investierte der Mutterkonzern im ersten Halbjahr weitere 6 Millionen Franken in den Ausbau des Schaaner Standorts. Pünktlich zum Staatsfeiertag am 15. August kommt eine Neuauflage des beliebten Liechtensteiner Ratespiels Obacht auf den Markt. Fast 5 Jahre nach der Ersterscheinung hat das Entwicklerteam den Klassiker rund um heimische Eigenheiten und Dialektwörter komplett überarbeitet. Das Spiel glänzt mit einem frischen Design und bietet über 150 neue Begriffe. Erstmals gibt es dazu auch eine digitale App mit Übersetzungen. Der Erfolg scheint vorprogrammiert. Die erste Auflage von 1200 Exemplaren war damals schon nach 6 Monaten restlos ausverkauft. Mit einem großen Umbruch startet der Fußballclub Schaan an diesem Samstag in die neue Saison. Nach 10 Abgängen und 13 Neuzugängen empfängt die stark veränderte Mannschaft zum Auftakt den Absteiger Chur 97. Das Ziel für das 26-Mann starke Kader ist ein Platz unter den besten 5. Beim ersten Spiel fehlt Trainer Thomas Beck allerdings urlaubsbedingt. Deshalb übernimmt Co-Trainer Vinicius Gomez vorübergehend die Verantwortung an der Seitenlinie. Der Liechtensteiner Skirennfahrer Marco Pfiffner beendet mit 32 Jahren seine aktive Karriere. Nach dem Verlust seines Kaderplatzes hätte der Speed-Spezialist die nächste Weltcup-Saison komplett selbst finanzieren müssen. Ein Vorhaben, das auf höchstem Niveau schlicht unmöglich ist. Dieser Rücktritt markiert zugleich eine Zäsur für den heimischen Skisport. Nach dem jüngsten Aus von Nico Gauer ist Liechtenstein im kommenden Winter bei den Herren nicht mehr im Ski-Weltcup vertreten. Für Marco Pfiffner geht es nun beruflich in die Immobilienbranche.
5: In Vaduz klingt dieser Sommertag bei hochsommerlichen 31 Grad aus. Am Himmel zeigen sich höchstens noch ein paar harmlose Schönwetterwolken über den Bergen. Ansonsten bleibt der Abend völlig trocken und ruhig. In der Nacht kühlt es nur wenig ab. Bei milden 23 Grad steht dem Ländle eine laue Sommernacht bevor. Das beständige Hochsommerwetter setzt sich auch an den kommenden Tagen fort. Am Mittwoch und am Donnerstag strahlt von früh bis spät ungetrübt die Sonne. Die Frühwerte liegen bei 18 Grad, bevor die Thermometer am Nachmittag erneut auf heiße 33 Grad klettern.
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7: Wenn du in Schaan unterwegs bist, aufgepasst. Auf der Benderer Straße ist die Strecke rund 1 Kilometer komplett gesperrt. Das kostet dich etwa 4 Minuten mehr. Auf dem Bahnweg herrscht ebenfalls eine Sperrung über etwa 1,5 Kilometer. Hier brauchst du rund 2 Minuten länger. Im Kräster ist die Straße über den Fanalweg wegen einer Baustelle gesperrt. Betroffen ist eine Strecke von etwa 1 Kilometer. Das nimmt dir etwa 1 Minute zusätzlich. Gute Fahrt!
8: Ich bin Eva Wehner-Weser und das ist Nacht auf Radio Vaterland. Einfach zurücklehnen, durchatmen und diese wunderbar schwerelose Atmosphäre mit feinsten Klängen auf sich wirken lassen. Der musikalische Ruhepol startet direkt mit Jesus Jones und Right Here, Right Now.

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Cotton Eye Joe sorgt garantiert für verknotete Beine auf dem Tanzboden. Die Geigen packen wir jetzt aber wieder weg und drehen die Verstärker auf. Billy Squire bringt The Stroke. Now everybody, have you heard?

J Balvin hat mit Nigente bestens vorgelegt. Ein fliegender Wechsel schadet da nie. Run DMC und Jason Nevins übernehmen ab sofort. Hier ist It's Like That. And it goes a little something like this.

Er sieht sich verpflichtet, Leben zu schützen, ist aber kompromissbereit und will das Informationsverbot aufheben. Am Ende braucht es eine Lösung, die du genauso wie das Fürstenhaus mittragen kannst. Jetzt geht's weiter mit Universum von Ich plus Ich.

Avicii bringt den Kreislauf mit Addicted to You ordentlich auf Touren. Stillsitzen fällt da ohnehin schwer. Teddy Swims macht einfach nahtlos weiter mit Lose Control.

Teddy Swims hat gerade komplett die Kontrolle verloren. Höchste Zeit also, das Ruder wieder herumzureißen und weiterzumachen. Olivia Rodrigo übernimmt jetzt mit Drop Dead. 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

Meldung für dich. In Liechtenstein wurde erstmals ein Wolfsrudel bestätigt. Ein Wildhüter fand am frühen Dienstagmorgen 6 Welpen und fotografierte sie. Seit Frühjahr war bereits ein Paar gesichtet worden. Die Regierung bestätigt das Rudel Falknis nach dem Berg. Die Wildhut wird die Tiere nun intensiv beobachten. Du hörst jetzt Come G Around Again bei Carly Simon.

Come Around Again von Carly Simon. Und während wir hier um 18.48 Uhr an diesem Dienstag weitermachen, ich sag's dir kurz, Regierungschefin Brigitte Haas hält die Volksinitiative zur Fristenlösung für unnötig, weil Frauen aus Liechtenstein den Eingriff heute schon straffrei im Ausland vornehmen lassen können. Sie verteidigt Alois frühe Veto-Ankündigung als sein gutes Recht und will die langfristige Finanzierung der Sozialwerke anpacken. Und jetzt weiter mit Akon von Jazeek.

Das war Akon von Jazik. Kleiner Festtipp für dich, der Aquariumverein Liechtenstein gehört am Staatsfeiertag am 15. August längst zum kulinarischen Inventar. Seit 2005 versorgt der Verein die Besucher mit seinen bekannten Fleischspießen. An Spitzentagen verkauft man bis zu 800 Stück. Präsident Wolfgang Gassner sagt, der Verkauf sichert wichtige Einnahmen. Trotz wachsender bürokratischer Auflagen will man an der Tradition festhalten. Und jetzt geht's weiter mit Friday von Riton und Nightcrawlers.

Und damit endet Friday von Riton und Nightcrawlers. Bleib dran, morgen Abend erwartet dich über Liechtenstein ein beeindruckendes Naturschauspiel. Eine partielle Sonnenfinsternis verdunkelt den Himmel, wenn der Mond zu 91% vor die Sonne zieht. Start ist um 19.24 Uhr, der Höhepunkt um 20.15 Uhr. Vom Tal aus siehst du nichts. Such lieber Garfly, Silum oder Garfadura und nimm unbedingt eine zertifizierte Schutzbrille mit. Weiter geht's mit Hey Baby von Pitbull.

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2: Schon 19 Uhr. Hallo, Sie hören die KI-News. Ich bin die Stimme von Niki Stettler. Die Schweizer Bell Food Group feiert einen historischen Erfolg und verbucht das beste Halbjahresergebnis ihrer Geschichte. In den ersten 6 Monaten des Jahres 2026 stieg der Gewinn auf über 55 Millionen Franken. Einen maßgeblichen Anteil an diesem Rekord hat die Liechtensteiner Tochtergesellschaft Hilcona aus Schaan. Sie erwirtschaftete einen Nettoerlös von beachtlichen 290 Millionen Franken. Um auf diesem Erfolgskurs zu bleiben, investierte der Mutterkonzern im ersten Halbjahr weitere 6 Millionen Franken in den Ausbau des Schaaner Standorts. Mit einem großen Umbruch startet der Fußballclub Schaan an diesem Samstag in die neue Saison. Nach 10 Abgängen und 13 Neuzugängen empfängt die stark veränderte Mannschaft zum Auftakt den Absteiger Chur 97. Das Ziel für das 26 Mann starke Kader ist ein Platz unter den besten 5. Beim ersten Spiel fehlt Trainer Thomas Beck allerdings urlaubsbedingt. Deshalb übernimmt Co-Trainer Vinicius Gomez vorübergehend die Verantwortung an der Seitenlinie. Liechtenstein hat sein erstes offiziell bestätigtes Wolfsrudel. Ein Wildhüter hat am frühen Dienstagmorgen im heimischen Berggebiet 6 Wolfswelpen entdeckt und fotografiert. Da in der Region bereits seit dem Frühjahr ein Wolfspaar unterwegs war, hat die Regierung die Rudelbildung nun formell anerkannt. Die neue Wolfsfamilie trägt den Namen Falknis, passend zu ihrem alpinen Streifgebiet. Die Wildhut wird das Rudel und seine weitere Entwicklung ab sofort genau im Auge behalten. Das Amt für Umweltschutz und der Fischereiverein Liechtenstein warnen dringend davor, im Binnenkanal zu baden. Die aktuelle Hitze und der niedrige Wasserstand setzen den Fischen stark zu. Jede Störung durch planschende Menschen bedeutet für die Tiere akute Lebensgefahr. Zudem drohen Hunden im warmen Wasser schwere Infektionen durch gefährliche Bakterien. Die Behörden haben deshalb an kritischen Stellen Warnschilder aufgestellt. Die Vorgabe ist deutlich: auf das Baden verzichten und Hunde sowie Pferde unbedingt vom Wasser fernhalten. Soweit die Nachrichten. Kenny, was macht das Wetter?
3: Ein herrlicher Hochsommerabend im Ländle. In Vaduz zeigt das Thermometer aktuell noch heiße 31 Grad. Über den Bergen hängen höchstens noch ein paar harmlose Schönwetterwolken, ansonsten bleibt es überall ruhig und trocken. Die kommende Nacht bringt nur wenig Abkühlung. Die Werte sinken auf laue 23 Grad. Dieses strahlende Wetter begleitet uns auch durch die nächsten Tage. Am Mittwoch und Donnerstag dominiert purer Sonnenschein von früh bis spät. Die Temperaturen starten bei 18 Grad am Morgen und klettern tagsüber auf schweißtreibende 33 Grad. Regen oder Gewitter sind weiterhin absolut nicht in Sicht.
4: Ich würde sagen, es kann so bleiben. Keine Verkehrsnachrichten. Gute Fahrt. 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

Was für ein schöner Übergang von My Way von Calvin Harris, bevor du weiter tanzt. Pünktlich zum Liechtensteiner Staatsfeiertag am 15. August kommt eine Neuauflage des Ratespiels Obacht raus. Fast 5 Jahre nach dem Start gibt's über 150 neue Begriffe, ein frisches Design und erstmals eine App mit Übersetzungen. Die erste Auflage von 1200 Exemplaren war damals nach 6 Monaten weg. Es ist 19:07 Uhr. Jetzt geht's weiter mit In Your Arms von Art Bed and Another Life.

Das war One of the Girls von The Jenny, Weekend und Lily Rose Depp. Traurige News für dich. Marco Pfiffner beendet mit 32 Jahren seine Karriere. Wirklich schade. Ohne Kaderplatz hätte er eine komplette Weltcup-Saison selbst finanzieren müssen. Auf höchstem Niveau unmöglich, sagt er. Mit Nico Gauers Rücktritt fehlt Liechtenstein im nächsten Winter im Herrenweltcup. Pfiffner wechselt in die Immobilienbranche. Jetzt weiter mit Worth It von Fifth Harmony

Harmony hat die Sache mit dem eigenen Wert gerade geklärt. Fehlt eigentlich nur noch der genaue Aufenthaltsort. Skrillex, Diplo und Justin Bieber kümmern sich sofort darum. Hier ist Where Are You Now?

gerade Loving You is Killing Me von Ello Black hatten, kurz was Aktuelles. Die liechtensteinische Regierung will AHV, Pensionskasse und Gesundheitswesen langfristig sichern. Brigitte Haas warnt vor dem demografischen Wandel und hat 2 Berichte in die Vernehmlassung geschickt. Sie fordert mehr Generationenverständnis und konkrete Sparschritte. Digitalisierung und Standortstärkung bleiben weitere Prioritäten. Es ist 19.26 Uhr. Bleib dran, du! Und jetzt geht's weiter mit Sailed Ain't So von We.

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1: Kurz reingehört, die Stimme von Niki Stettler mit den neuesten KI-News. Hallo. Bei schweren russischen Raketenangriffen auf die südostukrainische Stadt Saporischja sind mindestens 7 Menschen ums Leben gekommen. Der ukrainische Präsident Volodymyr Selenskyj wirft Moskau vor, bei den Bombardierungen eine nordkoreanische Waffe eingesetzt zu haben. Durch die massiven Treffer musste zudem ein lokales Stahlwerk den Betrieb einstellen. Unterdessen setzt die Ukraine ihre Gegenangriffe fort. Im russischen Hinterland haben ukrainische Drohnen erneut die Lagerhallen eines bekannten Online-Versandhändlers getroffen und dabei weitere Schäden angerichtet. Der Schweizer Bundesrat und das Parlament lehnen die Ernährungsinitiative ab. Die Vorlage verlangt, dass die Schweiz innerhalb von 10 Jahren 70% ihrer Lebensmittel selbst produziert. Derzeit sind es netto 42%. Landwirtschaftsminister Guy Parmelin kritisiert die Pläne als unrealistisch. Sie würden massive staatliche Eingriffe in die Landwirtschaft und die täglichen Ernährungsgewohnheiten erfordern. Stattdessen setzt die Regierung auf einen pragmatischen Weg und eine schrittweise Anpassung der Agrarpolitik. Soweit das Aktuellste.

So viel Vollgas auf der Überholspur lässt die Reifen ordentlich qualmen. 2Chainz parkt den Wagen jetzt aber wieder ein. Ein sanfter Gangwechsel steht an. Elton John übernimmt mit Nikita.

0: Nach Nikita von Elton John geht es um 19.44 Uhr direkt nahtlos weiter. Die Sprache wechselt auf Französisch. Die Bühne gehört ab sofort Jacques Brel. Und Quand on a que l'amour.
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Caro Emerald hatte offensichtlich einen perfekten Abend. Um 19.50 Uhr bleibt da nur die Frage, wo eigentlich der Rest steckt. David Guetta und Nicki Minaj übernehmen die Suche mit Where Them Girls At.

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3: Es ist wieder 20 Uhr. Die KI News mit mir, der Stimme von Niki Stettler. Hallo. Die Schweizer Bell Food Group feiert einen historischen Erfolg und verbucht das beste Halbjahresergebnis ihrer Geschichte. In den ersten 6 Monaten des Jahres 2026 stieg der Gewinn auf über 55 Millionen Franken. Einen maßgeblichen Anteil an diesem Rekord hat die Liechtensteiner Tochtergesellschaft Hilcona aus Schaan. Sie erwirtschaftete einen Nettoerlös von beachtlichen 290 Millionen Franken. Um auf diesem Erfolgskurs zu bleiben, investierte der Mutterkonzern im ersten Halbjahr weitere 6 Millionen Franken in den Ausbau des Schaaner Standorts. Mit einem großen Umbruch startet der Fußballclub Schaan an diesem Samstag in die neue Saison. Nach 10 Abgängen und 13 Neuzugängen empfängt die stark veränderte Mannschaft zum Auftakt den Absteiger Chur 97. Das Ziel für das 26-Mann starke Kader ist ein Platz unter den besten 5. Beim ersten Spiel fehlt Trainer Thomas Beck allerdings urlaubsbedingt, deshalb übernimmt Co-Trainer Vinicius Gomez vorübergehend die Verantwortung an der Seitenlinie. Liechtenstein hat sein erstes offiziell bestätigtes Wolfsrudel. Ein Wildhüter hat am frühen Dienstagmorgen im heimischen Berggebiet 6 Wolfswelpen entdeckt und fotografiert. Da in der Region bereits seit dem Frühjahr ein Wolfspaar unterwegs war, hat die Regierung die Rudelbildung nun formell anerkannt. Die neue Wolfsfamilie trägt den Namen Falknis, passend zu ihrem alpinen Streifgebiet. Die Wildhut wird das Rudel und seine weitere Entwicklung ab sofort genau im Auge behalten. Das Amt für Umweltschutz und der Fischereiverein Liechtenstein warnen dringend davor, im Binnenkanal zu baden. Die aktuelle Hitze und der niedrige Wasserstand setzen den Fischen stark zu. Jede Störung durch planschende Menschen bedeutet für die Tiere akute Lebensgefahr. Zudem drohen Hunden im warmen Wasser schwere Infektionen durch gefährliche Bakterien. Die Behörden haben deshalb an kritischen Stellen Warnschilder aufgestellt. Die Vorgabe ist deutlich: auf das Baden verzichten und Hunde sowie Pferde unbedingt vom Wasser fernhalten. Soweit die Nachrichten. Kenny, wie geht's dem Wetter?
4: Über Vaduz liegt ein ruhiger Sommerabend, bei aktuell noch warmen 31 Grad. Über den Bergen zeigen sich nur harmlose Schönwetterwolken, bevor die Nacht eine sanfte Abkühlung auf 23 Grad bringt. Das Hochsommerwetter bleibt dem Ländle auch am Mittwoch treu. Bei viel Sonnenschein steigen die Temperaturen von morgendlichen 18 Grad auf heiße 33 Grad. Abends ist der Himmel dann klar genug, um die Sonnenfinsternis zu beobachten. Der Donnerstag bringt keine Wetteränderung. Nach frischen 17 Grad zum Durchlüften strahlt die Sonne ungestört und sorgt erneut für hochsommerliche 33 Grad.
5: Derzeit liegen keine Meldungen vor. Gute Reise!

Der Monsun von Tokyo Hotel ist überstanden und die Jacken trocknen um 20.07 Uhr allmählich wieder. Beste Bedingungen also, um direkt weiterzuziehen. Donna Summer übernimmt mit The Wanderer.

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Die glorreichen Zeiten hat Bruce Springsteen gerade wunderbar besungen. Um 20.22 Uhr geht der Blick aber schon wieder strikt nach vorne. Hier ermittelt jetzt

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1: Was heute wichtig ist, die Stimme von Niki Stettler präsentiert die KI-News. Bei schweren russischen Raketenangriffen auf die südostukrainische Stadt Saporischja sind mindestens 7 Menschen ums Leben gekommen. Der ukrainische Präsident Volodymyr Selenskyj wirft Moskau vor, bei den Bombardierungen eine nordkoreanische Waffe eingesetzt zu haben. Durch die massiven Treffer musste zudem ein lokales Stahlwerk den Betrieb einstellen. Unterdessen setzt die Ukraine ihre Gegenangriffe fort. Im russischen Hinterland haben ukrainische Drohnen erneut die Lagerhallen eines bekannten Online-Versandhändlers getroffen und dabei weitere Schäden angerichtet. In der Schweiz steht die außenpolitische Ausrichtung auf dem Prüfstand. Ein Komitee aus dem Umfeld der SVP will die Neutralität strenger in der Bundesverfassung verankern. Die sogenannte Neutralitätsinitiative fordert ein weitreichendes Verbot von Wirtschaftssanktionen. Die Schweiz dürfte künftig nur noch Strafmaßnahmen des UNO-Sicherheitsrates mittragen. Auch der Beitritt zu Militärbündnissen soll verboten werden, außer bei einem direkten Angriff auf das Land. Die Vorlage ist im Sommer 2024 zustande gekommen. Bundesrat und Parlament lehnen den Vorstoß ab. Das waren die Nachrichten.

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Ein rasanter Stimmungswechsel schadet nie. Die weinende Gitarre der Beatles ist verstummt, der Wenger-Bass steht dafür schon hupend bereit. Ab geht es mit den Wenger-Boys und

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2: Es ist wieder 21 Uhr. Die neuesten Entwicklungen kompakt zusammengefasst, KI News mit der Stimme von Niki Stettler. Die Schweizer Bell Food Group feiert einen historischen Erfolg und verbucht das beste Halbjahresergebnis ihrer Geschichte. In den ersten 6 Monaten des Jahres 2026 stieg der Gewinn auf über 55 Millionen Franken. Einen maßgeblichen Anteil an diesem Rekord hat die Liechtensteiner Tochtergesellschaft Hilcona aus Schaan. Sie erwirtschaftete einen Nettoerlös von beachtlichen 290 Millionen Franken. Um auf diesem Erfolgskurs zu bleiben, investierte der Mutterkonzern im ersten Halbjahr weitere 6 Millionen Franken in den Ausbau des Schaaner Standorts. Mit einem großen Umbruch startet der Fußballclub Schaan an diesem Samstag in die neue Saison. Nach 10 Abgängen und 13 Neuzugängen empfängt die stark veränderte Mannschaft zum Auftakt den Absteiger Chur 97. Das Ziel für das 26-Mann starke Kader ist ein Platz unter den besten 5. Beim ersten Spiel fehlt Trainer Thomas Beck allerdings urlaubsbedingt. Deshalb übernimmt Co-Trainer Vinicius Gomez vorübergehend die Verantwortung an der Seitenlinie. Liechtenstein hat sein erstes offiziell bestätigtes Wolfsrudel. Ein Wildhüter hat am frühen Dienstagmorgen im heimischen Berggebiet 6 Wolfswelpen entdeckt und fotografiert. Da in der Region bereits seit dem Frühjahr ein Wolfspaar unterwegs war, hat die Regierung die Rudelbildung nun formell anerkannt. Die neue Wolfsfamilie trägt den Namen Falknis, passend zu ihrem alpinen Streifgebiet. Die Wildhut wird das Rudel und seine weitere Entwicklung ab sofort genau im Auge behalten. Das Amt für Umweltschutz und der Fischereiverein Liechtenstein warnen dringend davor, im Binnenkanal zu baden. Die aktuelle Hitze und der niedrige Wasserstand setzen den Fischen stark zu. Jede Störung durch planschende Menschen bedeutet für die Tiere akute Lebensgefahr. Zudem drohen Hunden im warmen Wasser schwere Infektionen durch gefährliche Bakterien. Die Behörden haben deshalb an kritischen Stellen Warnschilder aufgestellt. Die Vorgabe ist deutlich: auf das Baden verzichten und Hunde sowie Pferde unbedingt vom Wasser fernhalten. Das war das Neueste aus der Nachrichtenredaktion. Kenny, was sagt das Wetter?
3: In Vaduz klingt dieser Sommertag bei hochsommerlichen 31 Grad aus. Die harmlosen Wolken über den Bergen lösen sich rasch auf und machen Platz für einen trockenen und sternenklaren Abend. In der Nacht sinken die Werte auf laue 23 Grad. Am Mittwoch geht das strahlende Hochsommerwetter im Ländle nahtlos weiter. Die Temperaturen steigen von angenehmen 18 auf heiße 33 Grad. Ein Highlight am wolkenlosen Mittwochabend ist die gut sichtbare Sonnenfinsternis. Auch der Donnerstag bleibt durchgehend sonnig und heiß bei Werten zwischen 17 und erneut schweißtreibenden 33 Grad.
4: Derzeit gibt es keine Verkehrsnachrichten. Genieße die freie Fahrt.

Nikki Chance waren das gerade mit Colorado. Wer sich bei den täglichen Entscheidungen schwer tut, verlangt ab sofort am besten einfach alles auf einmal. Genau so macht es jetzt Lenka mit Every

0: Wer sich wie One Republic absolut keine Sorgen macht, hat das Wichtigste eigentlich schon verstanden. Da lässt sich nahtlos anknüpfen. Roy Black und Anita übernehmen direkt mit »Schön ist es, auf der Welt zu sein«.
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Große Liebe bei Mixed Emotions. Das geht allerdings schnell schief, wenn man sich den falschen Typen schnappt. Jocelyn Brown übernimmt mit Somebody Else's Guy.

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1: Wissen direkt ins Ohr, KI News mit der Stimme von Niki Stettler. Bei schweren russischen Raketenangriffen auf die südostukrainische Stadt Saporischschja sind mindestens 7 Menschen ums Leben gekommen. Der ukrainische Präsident Volodymyr Zelensky wirft Moskau vor, bei den Bombardierungen eine nordkoreanische Waffe eingesetzt zu haben. Durch die massiven Treffer musste zudem ein lokales Stahlwerk den Betrieb einstellen. Unterdessen setzt die Ukraine ihre Gegenangriffe fort. Im russischen Hinterland haben ukrainische Drohnen erneut die Lagerhallen eines bekannten Online-Versandhändlers getroffen und dabei weitere Schäden angerichtet. In der Schweiz steht die außenpolitische Ausrichtung auf dem Prüfstand. Ein Komitee aus dem Umfeld der SVP will die Neutralität strenger in der Bundesverfassung verankern. Die sogenannten Online-Versandhändlers getroffen und dabei weitere Schäden angerichtet. In der Schweiz steht die außenpolitische Ausrichtung auf dem Prüfstand. Ein Komitee aus dem Umfeld der SVP will die Neutralität strenger in der Bundesverfassung verankern. Die sogenannte Neutralitätsinitiative fordert ein weitreichendes Verbot.

Moby hat sein Baby gesucht. Bleibt zu hoffen, dass die Suche mittlerweile erfolgreich war. Um 21.34 Uhr zieht direkt der nächste Beat ins Studio. Major Lazer und Justin Bieber mit Cold

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2: Es ist 22 Uhr. KI News, die Stimme von Niki Stettler am Mikrofon. Hallo. Die Schweizer Bell Food Group feiert einen historischen Erfolg und verbucht das beste Halbjahresergebnis ihrer Geschichte. In den ersten 6 Monaten des Jahres 2026 stieg der Gewinn auf über 55 Millionen Franken. Einen maßgeblichen Anteil an diesem Rekord hat die Liechtensteiner Tochtergesellschaft Hilcona aus Schaan. Sie erwirtschaftete einen Nettoerlös von beachtlichen 290 Millionen Franken. Um auf diesem Erfolgskurs zu bleiben, investierte der Mutterkonzern im

0: ersten Halbjahr weitere 6 Millionen Franken in den Ausbau des Schaner Standorts. Mit einem großen Umbruch startet der Fußballclub Schaan an diesem Samstag in die neue Saison. Nach 10 Abgängen und 13 Neuzugängen empfängt die stark veränderte Mannschaft zum Auftakt den Absteiger Chur 97. Das Ziel für das 26-Mann starke Kader ist ein Platz unter den besten 5. Beim ersten Spiel fehlt Trainer Thomas Beck, allerdings urlaubsbedingt. Deshalb übernimmt Co-Trainer Vinicius Gomez vorübergehend die Verantwortung an der Seitenlinie. Liechtenstein hat sein erstes offiziell bestätigtes Wolfsrudel. Ein Wildhüter hat am frühen Dienstagmorgen im heimischen Berggebiet 6 Wolfswelpen entdeckt und fotografiert. Da in der Region bereits seit dem Frühjahr ein Wolfspaar unterwegs war, hat die Regierung die Rudelbildung nun formell anerkannt. Die neue Wolfsfamilie trägt den Namen Falknis, passend zu ihrem alpinen Streifgebiet. Die Wildhut wird das Rudel und seine weitere Entwicklung ab sofort genau im Auge behalten. Das Amt für Umweltschutz und der Fischereiverein Liechtenstein warnen dringend davor, im Binnenkanal zu baden. Die aktuelle Hitze und der niedrige Wasserstand setzen den Fischen stark zu. Jede Störung durch planschende Menschen bedeutet für die Tiere akute Lebensgefahr. Zudem drohen Hunden im warmen Wasser schwere Infektionen durch gefährliche Bakterien. Die Behörden haben deshalb an kritischen Stellen Warnschilder aufgestellt. Die Vorgabe ist deutlich: auf das Baden verzichten und Hunde sowie Pferde unbedingt vom Wasser fernhalten. Weiter mit dem Wetter, Kenny.
1: In Vaduz liegen die Temperaturen aktuell bei rund 25 Grad. Der heutige Bereich reicht von etwa 19 bis 33 Grad. Das Wetter zeigt sich von seiner hochsommerlichen Seite mit reichlich Sonnenschein. Am Nachmittag bilden sich höchstens ein paar harmlose, weiße Wolken über den Berggipfeln. Ansonsten bleibt es überall trocken. Insgesamt entsteht ein sehr freundlicher und ruhiger Wettereindruck. Am Mittwoch geht es mit strahlendem Sonnenschein und Werten zwischen 18 und 33 Grad weiter. Ein besonderes Highlight wartet am Abend. Dann ist bei klarem Himmel ein ungetrübter Blick auf die Sonnenfinsternis möglich. Der Donnerstag bringt bei 17 bis 33 Grad keine wesentliche Änderung. Nach einem angenehm frischen Morgen zum Durchlüften scheint wieder ungestört die Sonne und es wird rasch wieder heiß.
2: Ein Blick auf den Verkehr in und um Liechtenstein. Für dich. Auf der Steckergasse in Schaan, zwischen Steckergasse und der Bahnhofstraße, ist die Straße vollständig gesperrt wegen einer Veranstaltung. Der betroffene Abschnitt ist weniger als einen halben Kilometer lang. Gute Fahrt euch allen!
3: 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Ich bin Karin Theiler. Wenn alles leise wird, übernehmen hier die ruhigen Melodien. Die perfekten Klänge, um einfach die Gedanken schweifen zu lassen. Für ein wärmendes Strandgefühl sorgen jetzt die Beach Boys mit Surfin' USA.

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1: KI News am Puls der Zeit mit der Stimme von Niki Stettler. Hallo. Bei schweren russischen Raketenangriffen auf die südostukrainische Stadt Saporischja sind mindestens 7 Menschen ums Leben gekommen. Der ukrainische Präsident Volodymyr Zelensky wirft Moskau vor, bei den Bombardierungen eine nordkoreanische Waffe eingesetzt zu haben. Durch die massiven Treffer musste zudem ein lokales Stahlwerk den Betrieb einstellen. Unterdessen setzt die Ukraine ihre Gegenangriffe fort. Im russischen Hinterland haben ukrainische Drohnen erneut die Lagerhallen eines bekannten Online-Versandhändlers getroffen und dabei weitere Schäden angerichtet. In Thalwil am Zürichsee laufen derzeit spektakuläre Bauarbeiten für den Zürcher Hochwasserschutz. Fast 13 Millionen Liter Wasser wurden dafür aus einer riesigen Baugrube im See gepumpt. Dort entsteht aktuell der Auslaufkanal für den neuen Entlastungsstollen der Sihl. Ab Anfang 2027 soll das 175 Millionen Franken teure Bauwerk die Zürcher Innenstadt vor verheerenden Überschwemmungen schützen. Bei extremem Hochwasser leitet der Stollen dann gefährliche Wassermassen direkt in den Zürichsee ab und verhindert so mögliche Schäden in Milliardenhöhe. Damit seid ihr erstmal wieder auf dem neuesten Stand.

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2: 23 Uhr. Neuesten Entwicklungen kompakt zusammengefasst, KI-News mit der Stimme von Niki Stettler. Die Schweizer Bell Food Group feiert einen historischen Erfolg und verbucht das beste Halbjahresergebnis ihrer Geschichte. In den ersten 6 Monaten des Jahres 2026 stieg der Gewinn auf über 55 Millionen Franken. Einen maßgeblichen Anteil an diesem Rekord hat die Liechtensteiner Tochtergesellschaft Hilcona aus Schaan. Sie erwirtschaftete einen Nettoerlös von beachtlichen 290 Millionen Franken. Um auf diesem Erfolgskurs zu bleiben, investierte der Mutterkonzern im ersten Halbjahr weitere 6 Millionen Franken in den Ausbau des Schaaner Standorts. Mit einem großen Umbruch startet der Fußballclub Schaan an diesem Samstag in die neue Saison. Nach 10 Abgängen und 13 Neuzugängen empfängt die stark veränderte Mannschaft zum Auftakt den Absteiger Chur 97. Das Ziel für das 26-Mann starke Kader ist ein Platz unter den besten 5. Beim ersten Spiel fehlt Trainer Thomas Beck allerdings urlaubsbedingt. Deshalb übernimmt Co-Trainer Vinicius Gomez vorübergehend die Verantwortung an der Seitenlinie. Liechtenstein hat sein erstes offiziell bestätigtes Wolfsrudel. Ein Wildhüter hat am frühen Dienstagmorgen im heimischen Berggebiet

0: Wolfswelpen entdeckt und fotografiert. Da in der Region bereits seit dem Frühjahr ein Wolfspaar unterwegs war, hat die Regierung die Rudelbildung nun formell anerkannt. Die neue Wolfsfamilie trägt den Namen Falknis, passend zu ihrem alpinen Streifgebiet. Die Wildhut wird das Rudel und seine weitere Entwicklung ab sofort genau im Auge behalten. Das Amt für Umweltschutz und der Fischereiverein Liechtenstein warnen dringend davor, im Binnenkanal zu baden. Die aktuelle Hitze und der niedrige Wasserstand setzen den Fischen stark zu. Jede Störung durch planschende Menschen bedeutet für die Tiere akute Lebensgefahr. Zudem drohen Hunden im warmen Wasser schwere Infektionen durch gefährliche Bakterien. Die Behörden haben deshalb an kritischen Stellen Warnschilder aufgestellt. Die Vorgabe ist deutlich: auf das Baden verzichten und Hunde sowie Pferde unbedingt vom Wasser fernhalten. Das war das Neueste aus der Nachrichtenredaktion. Kenny, was sagt das Wetter?
1: In Vaduz liegen die Temperaturen aktuell bei rund 26 Grad. Der heutige Bereich reicht von etwa 19 bis 33 Grad. Dazu erwartet uns strahlender Sonnenschein. Über den Bergen zeigen sich höchstens ein paar harmlose Schönwetterwolken. Und auch am Abend bleibt es überall trocken. Der gesamte Wettereindruck ist durchweg hochsommerlich, heiß und sehr freundlich. Am Mittwoch geht es mit Tiefstwerten von 18 und Höchstwerten von 33 Grad ähnlich warm weiter. Die Sonne dominiert den ganzen Tag, was am frühen Abend einen großartigen freien Blick auf die Sonnenfinsternis verspricht. Auch am Donnerstag ändert sich das Wetter kaum. Bei 17 bis 33 Grad gibt es erneut ungetrübten Sonnenschein. Und die Gewitterneigung bleibt in der gesamten Region äußerst gering.
2: Die Verkehrsnachrichten rund um Liechtenstein. Zwischen Steckergass und Bahnhofstraße in Schaan ist die Straße komplett gesperrt. Du kannst dort nicht durchfahren. Die Sperrung betrifft weniger als einen halben Kilometer und besteht wegen einer Veranstaltung. Gute Fahrt euch allen!
3: Ich bin Karin Theiler bei Radio Vaterland. Durch die Nacht bringt sanfte Klänge und eine wunderbar entspannte Atmosphäre direkt aus dem Studio. Absolute Ruhe steht im Mittelpunkt. Den musikalischen Auftakt dazu machen Coldplay und BTS mit My Universe.

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2: Es ist wieder 0 Uhr. Die Stimme von Niki Stettler für die KI-News. Legen wir los. Hallo. Die Schweizer Bell Food Group feiert einen historischen Erfolg und verbucht das beste Halbjahresergebnis ihrer Geschichte. In den ersten 6 Monaten des Jahres 2026 stieg der Gewinn auf über 55 Millionen Franken. Einen maßgeblichen Anteil an diesem Rekord hat die Liechtensteiner Tochtergesellschaft Hilcona aus Schaan. Sie erwirtschaftete einen Nettoerlös von beachtlichen 290 Millionen Franken. Um auf diesem Erfolgs Kurs zu bleiben, investierte der Mutterkonzern im ersten Halbjahr weitere 6 Millionen Franken in den Ausbau des Schaaner Standorts. Mit einem großen Umbruch startet der Fußballclub Schaan an diesem Samstag in die neue Saison. Nach 10 Abgängen und 13 Neuzugängen empfängt die stark veränderte Mannschaft zum Auftakt den Absteiger Chur 97. Das Ziel für das 26 Mann starke Kader ist ein Platz unter den besten 5. Beim ersten Spiel fehlt Trainer Thomas Beck allerdings urlaubsbedingt, deshalb übernimmt Co-Trainer Vinicius Gomez vorübergehend die Verantwortung an der Seitenlinie. Liechtenstein hat sein erstes offiziell bestätigtes Wolfsrudel. Ein Wildhüter hat am frühen Dienstagmorgen im heimischen Berggebiet 6 Wolfswelpen entdeckt und fotografiert. Da in der Region bereits seit dem Frühjahr ein Wolfspaar unterwegs war, hat die Regierung die Rudelbildung nun formell anerkannt. Die neue Wolfsfamilie trägt den Namen Falknis, passend zu ihrem alpinen Streifgebiet. Die Wildhut wird das Rudel und seine weitere Entwicklung ab sofort genau im Auge behalten. Das Amt für Umweltschutz und der Fischereiverein Liechtenstein warnen dringend davor, im Binnenkanal zu baden. Die aktuelle Hitze und der niedrige Wasserstand setzen den Fischen stark zu. Jede Störung durch planschende Menschen bedeutet für die Tiere akute Lebensgefahr. Zudem drohen Hunden im warmen Wasser schwere Infektionen durch gefährliche Bakterien. Die Behörden haben deshalb an kritischen Stellen Warnschilder aufgestellt. Die Vorgabe ist deutlich: auf das Baden verzichten und Hunde sowie Pferde unbedingt vom Wasser fernhalten.
3: Am Sonntag überwiegend wolkig bis trüb, stellenweise leichter Regen oder Nieselregen, vor allem von Nordwesten bis Südosten, Lichtblicke am ehesten im Osten, nachmittags auch im Westen, Höchstwerte 4 bis 14 Grad, Wind meist schwach aus Westen, zeitweise mäßig mit frischen Böen im Westen, in der Nacht gebietsweise Regen, lokal Nebel, Tiefstwerte 3 bis 8 Grad, im Schwarzwald und Allgäu um 1 Grad, Montag neblig trüb mit Nieselregen 5 bis 13 Grad, Dienstag öfter Regen 6 bis 15 Grad.
4: Derzeit liegen keine Verkehrsnachrichten vor. Eine sichere Reise zu jeder Zeit.

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2: Es ist 1 Uhr. KI News, die Stimme von Niki Stettler am Mikrofon. Hallo. Die Schweizer Bell Food Group feiert einen historischen Erfolg und verbucht das beste Halbjahresergebnis ihrer Geschichte. In den ersten 6 Monaten des Jahres 2026 stieg der Gewinn auf über 55 Millionen Franken. Einen maßgeblichen Anteil an diesem Rekord hat die Liechtensteiner Tochtergesellschaft Hilcona aus Schaan. Sie erwirtschaftete einen Nettoerlös von beachtlichen 290 Millionen Franken. Um auf diesem Erfolgskurs zu bleiben, investierte der Mutterkonzern im ersten Halbjahr weitere 6 Millionen Franken in den Ausbau des Schaaner Standorts. Mit einem großen Umbruch startet der Fußballclub Schaan an diesem Samstag in die neue Saison. Nach 10 Abgängen und 13 Neuzugängen empfängt die stark veränderte Mannschaft zum Auftakt den Absteiger Chur 97. Das Ziel für das 26 Mann starke Kader ist ein Platz unter den besten 5. Beim ersten Spiel fehlt Trainer Thomas Beck, allerdings urlaubsbedingt. Deshalb übernimmt Co-Trainer Vinicius Gomez vorübergehend die Verantwortung an der Seitenlinie. Liechtenstein hat sein erstes offiziell bestätigtes Wolfsrudel. Ein Wildhüter hat am frühen Dienstagmorgen im heimischen Berggebiet 6 Wolfswelpen entdeckt und fotografiert. Da in der Region bereits seit dem Frühjahr ein Wolfspaar unterwegs war, hat die Regierung die Rudelbildung nun formell anerkannt. Die neue Wolfsfamilie trägt den Namen Falknis, passend zu ihrem alpinen Streifgebiet. Die Wildhut wird das Rudel und seine weitere Entwicklung ab sofort genau im Auge behalten. Das Amt für Umweltschutz und der Fischereiverein Liechtenstein warnen dringend davor, im Binnenkanal zu baden. Die aktuelle Hitze und der niedrige Wasserstand setzen den Fischen stark zu. Jede Störung durch planschende Menschen bedeutet für die Tiere akute Lebensgefahr. Zudem drohen Hunden im warmen Wasser schwere Infektionen durch gefährliche Bakterien. Die Behörden haben deshalb an kritischen Stellen Warnschilder aufgestellt. Die Vorgabe ist deutlich: auf das Baden verzichten und Hunde sowie Pferde unbedingt vom Wasser fernhalten.
3: Am Sonntag überwiegend wolkig bis trüb, stellenweise leichter Regen oder Nieselregen, vor allem von Nordwesten bis Südosten, Lichtblicke am ehesten im Osten, nachmittags auch im Westen, Höchstwerte 4 bis 14 Grad, Wind meist schwach aus Westen, zeitweise mäßig mit frischen Böen im Westen, in der Nacht gebietsweise Regen, lokal Nebel, Tiefstwerte 3 bis 8 Grad, im Schwarzwald und Allgäu um 1 Grad, Montag neblig trüb mit Nieselregen 5 bis 13 Grad, Dienstag öfter Regen 6 bis 15 Grad.
4: Derzeit liegen keine Verkehrsnachrichten vor. Eine sichere Reise zu jeder Zeit.

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1: Weißt du was, das wird bestimmt ein richtig netter Talk.
2: Wie lange sind die, Mats?
3: 3,19.
1: Die verstehen sich total gut.
4: Den Eindruck habe ich auch.
5: Ach komm, aber eins hätten wir doch nochmal eine Zweier.
6: Der klingt was ganz komisch.
1: Sag mal, Rot kommt einfach gut bei ihr, oder?
7: Doch,

0: schwierig.
1: Maske bitte nochmal ins Studio zum Studio lassen. Die Maske bitte nochmal.
0: Sagen Sie mal, kann ich auch einen frisch gefressenen Hühnerfilet?
2: Entschuldigung.
3: Noch 40.
1: Okay, die Matz vorlegen bitte.
4: Was sagst du eigentlich zu den Zöpfen?
5: Noch 1.
4: Findest du das auch zu frisch?
1: So, die 2 zeigt uns noch.
5: Ach Quatsch, so ist es doch.
0: Noch 30.
6: Ja, da haben wir drauf. Schneiden
1: Moment,
6: wir dann
1: jetzt,
6: zusammen.
1: Ne? Genauso bleiben
6: ich hab keinen Unterschied für die 2. Ton steht.
1: Ich melde uns jetzt klar.
0: Ist angekommen. Und 20.
1: Halt, stopp, wo ist er denn?
7: Komme!
4: Echten, da sind noch am Handy, wa?
3: Klar, was am Handy.
0: Letzte Ansage, alle machen bitte das Bild frei, wir gehen auf Sendung.
6: Kannst du bitte nochmal ganz schnell ansprechen? Ganz schnell.
8: 1, 2, 1, 2. Wunderschönen guten Abend, hier ist Kim Fisch.
9: In America.

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2: Es ist 2 Uhr. Einen schönen guten Tag, die Stimme von Niki Stettler hier mit den KI-News. Die Schweizer Bell Food Group feiert einen historischen Erfolg und verbucht das beste Halbjahresergebnis ihrer Geschichte. In den ersten 6 Monaten des Jahres 2026 stieg der Gewinn auf über 55 Millionen Franken. Einen maßgeblichen Anteil an diesem Rekord hat die Liechtensteiner Tochtergesellschaft Hilcona aus Schaan. Sie erwirtschaftete einen Nettoerlös von beachtlichen 290 Millionen Franken. Um auf diesem Erfolgskurs zu bleiben, investierte der Mutterkonzern im ersten Halbjahr weitere 6 Millionen Franken in den Ausbau des Schaaner Standorts. Mit einem großen Umbruch startet der Fußballclub Schaan an diesem Samstag in die neue Saison. Nach 10 Abgängen und 13 Neuzugängen empfängt die stark veränderte Mannschaft zum Auftakt den Absteiger Chur 97. Das Ziel für das 26 Mann starke Kader ist ein Platz unter den besten 5. Beim ersten Spiel fehlt Trainer Thomas Beck allerdings urlaubsbedingt. Deshalb übernimmt Co-Trainer Vinicius Gomez vorübergehend die Verantwortung an der Seitenlinie. Liechtenstein hat sein erstes offiziell bestätigtes Wolfsrudel. Ein Wildhüter hat am frühen Dienstagmorgen im heimischen Berggebiet 6 Wolfswelpen entdeckt und fotografiert. Da in der Region bereits seit dem Frühjahr ein Wolfspaar unterwegs war, hat die Regierung die Rudelbildung nun formell anerkannt. Die neue Wolfsfamilie trägt den Namen Falknis, passend zu ihrem alpinen Streifgebiet. Die Wildhut wird das Rudel und seine weitere Entwicklung ab sofort genau im Auge behalten. Das Amt für Umweltschutz und der Fischereiverein Liechtenstein warnen dringend davor, im Binnenkanal zu baden. Die aktuelle Hitze und der niedrige Wasserstand setzen den Fischen stark zu. Jede Störung durch planschende Menschen bedeutet für die Tiere akute Lebensgefahr. Zudem drohen Hunden im warmen Wasser schwere Infektionen durch gefährliche Bakterien. Die Behörden haben deshalb an kritischen Stellen Warnschilder aufgestellt. Die Vorgabe ist deutlich: auf das Baden verzichten und Hunde sowie Pferde unbedingt vom Wasser fernhalten.
3: Am Sonntag überwiegend wolkig bis trüb, stellenweise leichter Regen oder Nieselregen, vor allem von Nordwesten bis Südosten, Lichtblicke am ehesten im Osten, nachmittags auch im Westen, Höchstwerte 4 bis 14 Grad, Wind meist schwach aus Westen, zeitweise mäßig mit frischen Böen im Westen, in der Nacht gebietsweise Regen, lokal Nebel, Tiefstwerte 3 bis 8 Grad, im Schwarm